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0: Lohnsfeld meldet 16 Grad, Tröben 17 und in Riedelberg gibt's ebenfalls 16 Grad.
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2: Ich bin Uli Reitinger. Heute stehen im politischen Berlin Personalien im Mittelpunkt. Die neue Kanzleramtsministerin Warken, der neue Gesundheitsminister Linnemann und der neue Verkehrsminister Bilger bekommen heute von Bundespräsident Steinmeier ihre Ernennungsurkunden. Außerdem wählt die Unionsfraktion nach dem Rücktritt von Jens Spahn heute einen neuen Vorsitzenden. Einziger Kandidat ist der bisherige Kanzleramtschef Thorsten Frey.
3: Mit Spannung wird allerdings hier in Berlin erwartet, wie viele Ja-Stimmen Frey heute bekommt. Und das liegt weniger an seiner Person als vielmehr an den Abläufen bei anderen Personalveränderungen, zum Beispiel im Verkehrsministerium. Speziell danach hatte es deutliche Kritik am Kanzler gegeben und es wird nicht ausgeschlossen, dass einzelne Abgeordnete unter anderem deshalb heute Frey ihre Stimme verweigern. Aus Berlin, Thomas Thonfeld.
2: Der Iran-Krieg eskaliert erneut. Das US-Militär hat nach eigenen Angaben gemeinsam mit saudi-arabischen Streitkräften im Irak Angriffe gegen dem Iran nahestehende Terroristen durchgeführt. Angegriffen wurden mehrere Logistik- und Waffenlager der nicht näher benannten Gruppierung, teilte das US-Regionalkommando mit. Dies sei eine Reaktion auf wohl mehr als 30 von den iranischen Revolutionsgarden angeordnete Drohnenangriffe in den vergangenen 72 Stunden gewesen, heißt es zur Begründung. Die Pilotengewerkschaft Vereinigung Cockpit hat ihren jährlichen Flughafencheck veröffentlicht. Das Ergebnis: Der Flughafen München ist wieder der sicherste in Deutschland.
4: Mit dauerhaft beleuchteten Zufahrten an Start- und Landebahnen hat der Münchner Flughafen die Piloten überzeugt und damit den Flughafen Leipzig auf Platz 2 verdrängt. Die dauerhafte Beleuchtung sei ein wichtiges Mittel, um Zusammenstöße zu vermeiden. Insgesamt seien aber alle Flughäfen in Deutschland sicher genug für den Passagierbetrieb. Den letzten Platz in der Auswertung der Pilotengewerkschaft belegt der Flughafen Rostock-Lage. Die Piloten kritisieren, dass sie hier nicht zu Sicherheitsbesprechungen eingeladen werden. Fiona Reinhardt, Nachrichtenredaktion.
2: Die Feuerwehr hat ihren Kampf gegen wieder aufflammende Brände in der Region bei Bordeaux an der französischen Atlantikküste auch in der Nacht fortgesetzt. Mit Start einer neuen Hitzewelle mit Temperaturen bis zu 40 Grad fürchten die Einsatzkräfte, dass große Trockenheit und Wind den zwischenzeitlich eingedämmten Brand wieder unkontrolliert auflodern lassen. Gestern hatte es tagsüber bereits 14 Neuausbrüche der Brände in der Region gegeben.
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0: In Kaiserslautern, Pirmasens und Zweibrücken steht uns ein knalliger Sommertag ins Haus. Morgens noch angenehm, dann geht's rasch hoch auf 34 bis 35 Grad, örtlich sogar bis 36. Dazu bleibt der Himmel meist klar bis überwiegend sonnig. Erst morgen mischen sich etwas mehr Wolken ein und rund um Pirmasens und Zweibrücken sind am Abend auch mal Schauer oder ein kurzes Gewitter drin.
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0: Lohnsfeld meldet 16 Grad, Tröben 17 und in Riedelberg gibt's ebenfalls 16 Grad.
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0: In Kaiserslautern, Pirmasens und Zweibrücken steht uns ein knalliger Sommertag ins Haus. Morgens noch angenehm, dann geht's rasch hoch auf 34 bis 35 Grad, örtlich sogar bis 36. Dazu bleibt der Himmel meist klar bis überwiegend sonnig. Erst morgen mischen sich etwas mehr Wolken ein und rund um Pirmasens und Zweibrücken sind am Abend auch mal Schauer oder ein kurzes Gewitter drin.
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1: Löwe. Die Freude am Lernen ist heute besonders stark. Tauchen Sie in neue Wissensgebiete ein oder vertiefen Sie sich in ein Thema, das Sie fasziniert.
2: Jungfrau.
1: Missverständnisse gilt es heute besonders zu vermeiden. Drücken Sie sich klar aus und ersparen Sie sich jede Menge Kopfschmerzen.
2: Waage.
1: Sie sollten heute klar kommunizieren und Missverständnisse vermeiden, sonst könnte es ungemütlich werden.
2: Skorpion.
1: Es ist wichtig, dass Sie heute Ihre familiären Traditionen pflegen. Schaffen Sie wieder ein Gemeinschaftsgefühl.
2: Schütze.
1: Es ist wichtig, dass Sie heute Ihre Freunde ermutigen und unterstützen. Jemand, der nicht fragen will, braucht Sie.
2: Steinbock.
1: Lassen Sie sich nicht von Rückschlägen entmutigen, denn Sie sind Teil des Weges zum Erfolg. Nutzen Sie sie als Chance, um zu lernen und zu wachsen.
2: Wassermann.
1: Hindernisse überwinden Sie heute mit Entschlossenheit. Sie sind stark. Haben Sie Vertrauen in sich.
2: Fische.
1: Eine bevorstehende Entscheidung erfordert sorgfältige Überlegungen. Nutzen Sie Ihre Fähigkeit, Dinge aus verschiedenen Blickwinkeln zu betrachten.
2: Widder.
1: Ihren Sinn für Abenteuer können Sie heute nutzen, um neue Erfahrungen zu sammeln und Ihr Leben zu bereichern.
2: Stier.
1: Vertiefen Sie heute bestehende Interessen oder entdecken Sie neue Hobbys. Dies kann eine Quelle der Freude und Entspannung sein.
2: Zwillinge.
1: Wagen Sie heute einen Schritt aus Ihrer Komfortzone. So entdecken Sie die Welt mit offenen Augen und einem offenen Herzen.
2: Krebs.
1: Eine Chance, Ihre Führungsqualitäten zu zeigen und andere zu inspirieren, steht bevor. Seien Sie selbstbewusst, um Ihr Team zum Erfolg zu führen.
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0: In Balborn gibt's gerade 16 Grad. Kröppen liegt bei 17 und Rosenkopf meldet ebenfalls 16 Grad.
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3: Ich bin Katrin Müller. Die Unionsfraktion im Bundestag wählt nach dem Rücktritt von Jens Spahn heute einen neuen Vorsitzenden. Einziger Kandidat ist der bisherige Kanzleramtschef Thorsten Frey von der CDU. Und Carsten Linnemann, Nina Wagen und Steffen Bilger erhalten heute ihre Ernennungsurkunden von Bundespräsident Frank-Walter Steinmeier. Linnemann wird Gesundheitsminister, Wagen Kanzleramtschefin und Bilger Verkehrsminister. Vor dem Bundestag vereidigt werden sollen sie aber voraussichtlich erst am 9. September.
4: Die Bundesregierung hält dieses Vorgehen trotz juristischer Bedenken für zulässig. Kanzler Merz begründete den späteren Termin auch mit den Kosten. Für die Vereidigung müssten sonst 630 Abgeordnete während der Sommerpause nach Berlin zurückkehren. Auslöser der ganzen Rochade war der Rücktritt von Unionsfraktionschef Spahn. Er soll vom bisherigen Kanzleramtsminister Frey ersetzt werden, für dessen Posten Wagen vorgesehen ist, die wiederum ihr Amt an Linnemann abgeben soll. Thomas Bleskin, Nachrichtenredaktion.
3: Das US-Militär hat gemeinsam mit saudi-arabischen Streitkräften im Irak Angriffe gegen dem Iran nahestehende Terroristen durchgeführt. Amerikanische und saudi-arabische Kampfflugzeuge hätten mehrere Logistik- und Waffenlager einer Gruppierung im Osten des Iraks angegriffen, so das US-Militär. Das sei wohl eine Reaktion auf Drohnenangriffe von iranischer Seite gewesen. Das Bundeskabinett will die umstrittenen Reformpläne von Wirtschaftsministerin Katharina Reiche heute auf den Weg bringen. Es geht um Änderungen des Erneuerbare-Energien-Gesetzes sowie um ein Netzpaket. Reiche will bei der Förderung erneuerbarer Energien Kosten senken.
5: Herzstück der Reform ist, dass es für neue kleine Solaranlagen auf dem Hausdach ab 2027 keine dauerhafte Förderung mehr geben soll. Außerdem bekommen die Betreiber von neuen Solar- und Windkraftanlagen in bestimmten Gegenden geringere Ausgleichszahlungen, wenn diese Anlagen wegen einer drohenden Netzüberlastung zeitweise abgeschaltet werden müssen. Aus Berlin, Uli Reitinger.
3: Die Feuerwehr hat ihren Kampf gegen die Brände in der Region bei Bordeaux an der französischen Atlantikküste auch in der Nacht fortgesetzt. Es gibt dort eine neue Hitzewelle mit Temperaturen bis zu 40 Grad. Die Einsatzkräfte fürchten, dass Trockenheit und Wind den zwischenzeitlich eingedämmten Brand wieder unkontrolliert auflodern lassen.
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6: Mit Lisa Ames. Schönen guten Morgen. Straßenbau auf dem Benjarück in Kaiserslautern startet am 10. August. Außerdem in den Regionalnachrichten um 9:30. Sanierung des Leibniz-Gymnasiums in Pirmasens steht vor dem Abschluss. Und EHC Zweibrücken setzt weiter auf junges Torhüterduo. Ausführliche Nachrichten aus der Region gibt's wieder um 9:30.
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0: Zwischen Kaiserslautern, Winzeln und Dellfeld startet der Tag schon freundlich und später wird's richtig heiß. Heute knackt die Sonne überall locker um die 34 bis 36 Grad. Morgen zieht im Raum Kaiserslautern und Winzeln noch einmal brutale Hitze bis 35 bis 38 Grad durch, während es um Dellfeld deutlich wechselhafter und mit Regenphasen bei rund 27 Grad bleibt.
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7: Blick auf die Straßen. Aktuell alles gut, alles entspannt. Keine Staus derzeit. Gute Fahrt.
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7: Blitze haben wir keine derzeit. Falls ihr welche unterwegs entdeckt, dann melden an uns 0631 75 00 4x die 7.
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7: Einen wunderschönsten guten Morgen, ihr Lieben. Es ist kurz nach 6, es ist Mittwoch und wir starten rein in den Tag mit den Pet Shop Boys. Hier ist Go West.
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0: In Balborn gibt's gerade 16 Grad. Kröppen liegt bei 17 und Rosenkopf meldet ebenfalls 16 Grad.
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3: Mit Lisa Ames. Schönen guten Morgen. Auf dem Benjarück in Kaiserslautern beginnen am 10. August umfangreiche Straßenbauarbeiten. Betroffen sind die Rostocker Straße sowie die Dessauer und die Wittenberger Straße. Die Arbeiten sollen nach Angaben der Stadt rund 10 Wochen dauern. Gebaut wird in insgesamt 4 Bauabschnitten. Dabei wird der Fahrbahnbelag erneuert. Außerdem werden teilweise Bordsteine, Rinnen und Straßenabläufe ausgetauscht. Auch Schachtabdeckungen und Schieberkappen werden erneuert. Während der Bauzeit sind die betroffenen Straßen abschnittsweise gesperrt. Die Stadt bittet Autofahrer, die ausgeschilderten Umleitungen zu nutzen. Die Modernisierung des Leibniz-Gymnasiums in Pirmasens steht kurz vor dem Abschluss. Alle Arbeiten sollen bis zum Jahresende beendet sein. Allein in diesem Jahr investiert die Stadt mehr als 500.000 Euro in die energetische Sanierung und den Brandschutz. Derzeit werden im letzten Bauabschnitt die verbleibenden 116 Fenster ausgetauscht. Die neuen Fenster sollen Energie sparen und die Heizkosten um rund 20.000 Euro pro Jahr senken. Außerdem rechnet die Stadt mit einer Einsparung von rund 36 Tonnen CO2 jährlich. Auch die Brandschutzmaßnahmen sind weitgehend abgeschlossen. Derzeit laufen noch Restarbeiten. Der neue Europaabgeordnete Norbert Herrhammer hat Oberbürgermeisterin Beate Kimmel im Kaiserslauterer Rathaus besucht. Beide betonten die besondere Bedeutung der Stadt für die europäische Zusammenarbeit. Ein weiteres wichtiges Thema war auch das Europe Direct Zentrum in der Stadt. Die Anlaufstelle für EU-Fragen ist nach einer erneuten Förderung mindestens bis 2030 gesichert. Kimmel und Herrhammer wollen künftig regelmäßig im Austausch bleiben. Außerdem ist die Oberbürgermeisterin seit kurzem Mitglied im Kongress der Gemeinden und Regionen Europas. Dort vertritt sie die Interessen der Kommunen auf europäischer Ebene. Zum Sport. Der EHC Zweibrücken geht auch in der kommenden Eishockeysaison mit seinen beiden jungen Torhütern Michael Seitz und Tim Schweitzer an den Start. Der 21-jährige Seitz bleibt den Schwarz-Gelben damit für seine 4. Saison erhalten. Er hatte sich in der vergangenen Spielzeit als Stammtorhüter etabliert. Auch der 20-jährige Schweitzer bleibt an Bord und geht in seine 2. Saison bei den Hornets. In 9 Einsätzen kassierte Schweitzer im Schnitt nur 3,1 Gegentore pro Spiel. Mit der Vertragsverlängerung setzen die Hornets auf Kontinuität und Entwicklung auf der Torhüterposition.
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0: Zwischen Kaiserslautern, Winzeln und Dellfeld startet der Tag schon freundlich und später wird's richtig heiß. Heute knackt die Sonne überall locker um die 34 bis 36 Grad. Morgen zieht im Raum Kaiserslautern und Winzeln noch einmal brutale Hitze bis 35 bis 38 Grad durch, während es um Dellfeld deutlich wechselhafter und mit Regenphasen bei rund 27 Grad bleibt.
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4: Die Straßen sind aktuell frei bei uns in der Westpfalz. Ihr kommt gut durch.
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4: Derzeit keine Blitzer. Falls ihr welche unterwegs entdeckt, dann meldet sie uns. Wir petzen es direkt an alle weiter. Die Nummer ins Studio ist die 0631 7500. 4x7 geht per WhatsApp oder Telefon.
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0: Hallo zusammen, hier ist eure Antenne und wir beantworten wieder eine eurer Fragen in Warum ist das so? Die heutige Frage kommt von Manuel aus Kaiserslautern. Der wollte gerne mal wissen, sind Maurer eigentlich wirklich pünktlich? Oder woher kommt der Spruch pünktlich wie die Maurer? Die Antwort gibt's natürlich jetzt.
1: Ich hab gar nichts verstanden.
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0: Pünktlich wie die Maurer. Das ist so ein Spruch, den wir heutzutage meistens nur im positiven Kontext verwenden, wie zum Beispiel, wenn jemand auf die Minute genau zu einem Termin erscheint. Die Herkunft der Redewendung geht auf die doch sehr pünktlichen Maurer zurück. Wobei es hierbei nicht darum geht, dass die Maurer früher immer pünktlich ihre Arbeit aufgenommen, sondern eher immer pünktlich beendet hatten. Sie waren damals dafür bekannt, genau zum Feierabend quasi überpünktlich ihr Werkzeug fallen zu lassen. Und daher hat der Ursprung der Redewendung eigentlich sogar einen leicht negativen Touch.
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1: Aha.
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0: In Hirschhorn gibt's gerade 17 Grad, Kröppen meldet ebenfalls 17 und Riedeberg liegt bei 15 Grad.
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3: Ich bin Katrin Müller. Weitere Etappe beim Kabinettsumbau von Bundeskanzler Friedrich Merz. Carsten Linnemann, Nina Wagen und Steffen Bilger erhalten heute ihre Ernennungsurkunden von Bundespräsident Frank-Walter Steinmeier. Linnemann wird Gesundheitsminister, Wagen Kanzleramtschefin und Bilger Verkehrsminister. Außerdem wählt die Unionsfraktion nach dem Rücktritt von Jens Spahn heute einen neuen Vorsitzenden. Einziger Kandidat ist der bisherige Kanzleramtschef Thorsten Frey von der CDU.
4: Die Unionsfraktion ist für Thorsten Frey kein Neuland. Die Arbeit dort kennt er noch aus seiner Zeit als parlamentarischer Geschäftsführer. Mit Spannung wird allerdings hier in Berlin erwartet, wie viele Ja-Stimmen Frey heute bekommt. Und das liegt weniger an seiner Person als vielmehr an den Abläufen bei anderen Personalveränderungen, zum Beispiel im Verkehrsministerium. Speziell danach hatte es deutliche Kritik am Kanzler gegeben und es wird nicht ausgeschlossen, dass einzelne Abgeordnete unter anderem deshalb heute Frey ihre Stimme verweigern. Aus Berlin, Thomas Thon.
3: Nach dem islamistischen Anschlag am Rande des CSD in Berlin sollen die Länder mehr Geld für Angebote gegen Radikalisierung bekommen. Bundesfamilienministerin Karin Prien stellt dafür 5 Millionen Euro aus dem Förderprogramm Demokratieleben in Aussicht.
5: Im Fokus soll laut Familienministerin Prien die Deradikalisierung stehen. Mit entsprechenden Programmen sollen hier besonders junge Leute durch intensive Beratungen von ihren radikalen Ansichten abgebracht werden. Und dafür sollen demnächst Mittel genutzt werden, die zunächst anders verplant waren. Prien räumt allerdings selbst ein, bei extrem radikalisierten Tätern wie dem von Berlin kommt so eine Beratung oft zu spät. Fiona Reinhardt, Nachrichtenredaktion.
3: In Südeuropa wüten weiter schwere Waldbrände. In der Region bei Bordeaux an der französischen Atlantikküste gibt es Sorgen, dass eine neue Hitzewelle mit Temperaturen bis zu 40 Grad das Feuer durch Trockenheit und Wind erneut unkontrolliert auflodern lässt. Auch in Griechenland kämpft die Feuerwehr auf der bei Urlaubern beliebten Ägäisinsel Paros gegen einen großen Waldbrand. Mehrere Ortschaften wurden evakuiert. Das Bundeskabinett will heute die umstrittenen Reformpläne zum Erneuerbare-Energien-Gesetz auf den Weg bringen. Wirtschaftsministerin Katharina Reiche will bei der Förderung erneuerbarer Energien Kosten senken. So soll es zum Beispiel für neue, kleine Solaranlagen auf dem Hausdach ab 2027 keine dauerhafte Förderung mehr geben.
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6: Mit Thorsten Subert. Schönen guten Morgen. Straßenbau auf dem Benjarück in Kaiserslautern startet am 10. August. Außerdem in den Regionalnachrichten um halb. Sanierung des Leibniz-Gymnasiums in Pirmasens steht vor dem Abschluss. Und EHC Zweibrücken setzt weiter auf junges Torhüter-Duo. Ausführliche Nachrichten aus der Region gibt's wieder um halb.
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0: Von Kaiserslautern bis Pirmasens und Zweibrücken geht's heute knallklar los. Und schon am Vormittag zieht die Hitze rasant an. Am Nachmittag knackt die Luft überall die 35-Grad-Marke. In Kaiserslautern sogar bis 36, in Walshausen bis knapp 36 und morgen teils noch ein Stück höher. Erst am späten Tag schieben sich ein paar Wolken dazu und rund um Kaiserslautern blitzt morgen Abend sogar ein leichtes Gewitter mit rein.
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7: Blick auf die Straßen. Aktuell alles gut, alles entspannt, keine Staus derzeit. Gute Fahrt.
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7: Blitze haben wir keine derzeit. Falls ihr welche unterwegs entdeckt, dann melden an uns 0631 75 00 4x die 7.
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7: wunderschönsten Mittwochmorgen zusammen. Mittwoch ist ein guter Tag, um schon mal in Richtung Wochenende zu blicken. Ist ja nicht mehr allzu lange hin. Und vor allem auch für alle, die jetzt noch überlegen, hey, was koche ich denn eigentlich am Wochenende Schönes für die Family? Wir haben da immer gute Ideen zusammen mit unserem Spitzenkoch, Kräuter- und Gewürzexperten Peter Scharf und mit unserer Ernährungsexpertin Eva Schmidt-Zöllner. Haben wir samstags ab 12 gemeinsam unsere Kochsendung. Und wir verraten euch gleich schon mal, was es geben wird und was ihr zum Beispiel einkaufen solltet.
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0: Schönen guten Morgen. Antenne hier für euch. Er heißt Peter Scharf, ist gelernter Koch, gelernter Konditor und hat mit Ernährungsexpertin Eva Schmidt-Zöllner und meiner Wenigkeit jeden Samstag ab 12 unsere Kochsendung hier auf der Antenne. Und wir wollen natürlich jetzt schon mal mit den beiden wissen, was gibt's denn jetzt Leckeres, worauf wir uns vielleicht jetzt schon freuen können fürs Wochenende?
1: So, ihr Lieben.
2: Hallo.
3: Hallo.
2: Grüß dich Gott.
1: Am Wochenende machen wir was? Fragezeichen.
2: Gegrillter Artischockensalat mit Manchego-Käse. Ich habe nämlich irgendwann vor Jahren mal gehört, meine Leber wäre ein bisschen fettig.
1: Aha. Hat dir irgendwer, wer hat wohl sowas gesagt?
2: Aha. Nein, das war mein Arzt, wo ich mal krank war. Und da hat er gesagt, das liegt aber nicht, das liegt an den Haufen Medikamenten. Also es kann wohl am Essen liegen oder eben an, keine Ahnung. Auf jeden Fall hat er gesagt, und dann habe ich mal gegoogelt und dann habe ich, Eva war im Urlaub, war nicht erreichbar.
1: Ach so.
2: Guck. Und irgendwo tauchen, 30 Meter unter Wasser.
3: Ich war Fahrer.
2: Auf jeden Fall war das Thema Radicchio und Artischocken.
1: Ah.
2: Bitterstoffe, also auf Deutsch.
1: Ja.
2: So würde ich das jetzt einfach mal in den Ring schmeißen. Lass mich auch gerne korrigieren. dazu gibt es Manchego-Käse. Hört sich ein bisschen an wie ein spanisches Gericht.
1: Ja.
2: Passt auf jeden Fall zum Sommer und zum Grill.
1: Absolut. Und wenn ich da Bitterstoffe höre, dann höre ich die Eva jubilieren.
3: Ja, und den Manchego finde ich auch klasse.
1: Oh, okay.
2: Was ist da anders?
3: Am Manchego erzähle ich gleich.
2: Was? Das erzählst du gleich?
3: Gleich.
1: Am Samstag.
2: Genau. Ihr Ex-Freund.
1: Heißt Manchego.
2: Heißt Manchego.
1: Den fandst du würzig. Ja gut, Einkaufsliste gibt es auf unserer Homepage und am Wochenende sagen wir euch, was am Manchego, Ex-Freund von der Eva, so toll war.
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0: In Hirschhorn gibt's gerade 17 Grad, Kröppen meldet ebenfalls 17 und Riedeberg liegt bei 15 Grad.
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0: Von Kaiserslautern bis Pirmasens und Zweibrücken geht's heute knallklar los. Und schon am Vormittag zieht die Hitze rasant an. Am Nachmittag knackt die Luft überall die 35-Grad-Marke, in Kaiserslautern sogar bis 36, in Walshausen bis knapp 36 und morgen teils noch ein Stück höher. Erst am späten Tag schieben sich ein paar Wolken dazu und rund um Kaiserslautern blitzt morgen Abend sogar ein leichtes Gewitter mit rein.
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3: Die Straßen sind aktuell frei bei uns in der Westpfalz. Ihr kommt gut durch.
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3: Derzeit keine Blitzer. Falls ihr welche unterwegs entdeckt, dann meldet sie uns. Wir petzen es direkt an alle weiter. Die Nummer ins Studio ist die 0631 7500. 4x7 geht per WhatsApp oder Telefon.
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0: Schneckenhausen gibt's gerade 20 Grad, Tröben liegt bei 20 Grad und Walzhausen meldet 18 Grad.
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3: Ich bin Katrin Müller. Die Unionsfraktion im Bundestag wählt nach dem Rücktritt von Jens Spahn heute einen neuen Vorsitzenden. Einziger Kandidat ist der bisherige Kanzleramtschef Thorsten Frey von der CDU. Und Carsten Linnemann, Nina Wagen und Steffen Bilger erhalten heute ihre Ernennungsurkunden von Bundespräsident Frank-Walter Steinmeier. Linnemann wird Gesundheitsminister, Wagen Kanzleramtschefin und Bilger Verkehrsminister. Vor dem Bundestag vereidigt werden sollen sie aber voraussichtlich erst am 9. September.
4: Die Bundesregierung hält dieses Vorgehen trotz juristischer Bedenken für zulässig. Kanzler Merz begründete den späteren Termin auch mit den Kosten. Für die Vereidigung müssten sonst 630 Abgeordnete während der Sommerpause nach Berlin zurückkehren. Auslöser der ganzen Rochade war der Rücktritt von Unionsfraktionschef Spahn. Er soll vom bisherigen Kanzleramtsminister Frey ersetzt werden, für dessen Posten Wagen vorgesehen ist. Thomas Bleskin, Nachrichtenredaktion.
3: Das US-Militär hat gemeinsam mit saudi-arabischen Streitkräften im Irak Angriffe gegen dem Iran nahestehende Terroristen durchgeführt. Amerikanische und saudi-arabische Kampfflugzeuge hätten mehrere Logistik- und Waffenlager einer Gruppierung im Osten des Iraks angegriffen, so das US-Militär.
5: Die Angriffe auf die irakischen Ziele kommen als Reaktion auf Drohnenangriffe. Die iranischen Revolutionsgarden sollen die Terrorgruppe im Irak zu Angriffen auf US-Stützpunkte in Saudi-Arabien angestiftet haben. In der Nacht gab es auch iranische Angriffe auf einen US-Stützpunkt in Jordanien. Präsident Trump hatte die Angriffe im Iran zuvor pausiert, um Verhandlungen eine Chance zu geben. Außerdem wird eine weitere Eskalation befürchtet und die Munitionsreserven werden knapp. Aus den USA, Tina Eck.
3: In Südeuropa wüten weiter schwere Waldbrände. In der Region bei Bordeaux an der französischen Atlantikküste gibt es Sorgen, dass eine neue Hitzewelle mit Temperaturen bis zu 40 Grad das Feuer durch Trockenheit und Wind erneut unkontrolliert auflodern lässt. Auch in Griechenland kämpft die Feuerwehr auf der bei Urlaubern beliebten Ägäisinsel Paros gegen einen großen Waldbrand. Das Bundeskabinett will heute die umstrittenen Reformpläne zum Erneuerbare-Energien-Gesetz auf den Weg bringen. Wirtschaftsministerin Katharina Reiche will bei der Förderung erneuerbarer Energien Kosten senken. So soll es zum Beispiel für neue kleine Solaranlagen auf dem Hausdach ab 2027 keine dauerhafte Förderung mehr geben.
2: Und jetzt noch mehr Informationen aus unserer Region.
6: Mit Thorsten Subert. Schönen guten Morgen. Straßenbau auf dem Benja-Rück in Kaiserslautern startet am 10. August. Außerdem in den Regionalnachrichten um halb. Sanierung des Leibniz-Gymnasiums in Pirmasens steht vor dem Abschluss. Und EHC Zweibrücken setzt weiter auf junges Torhüter-Duo. Ausführliche Nachrichten aus der Region gibt's wieder um halb.
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0: Bei uns rund um Kaiserslautern, Pirmasens und Zweibrücken startet der Tag schon blitzsauber mit viel Sonne und klarer Luft. Im Lauf des Tages knallt der Sommer dann richtig rein. Überall 34 bis 37 Grad, in Kaiserslautern morgen sogar bis 39 Grad. Dazu bleibt es heute meist trocken und freundlich. Erst morgen mischen sich im Süden ein paar Wolken und später auch mal ein leichter Schauer dazu.
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7: Blick auf die Straßen. Aktuell alles gut, alles entspannt. Keine Staus derzeit. Gute Fahrt.
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7: Blitze haben wir keine derzeit. Falls ihr welche unterwegs entdeckt, dann melden an uns 0631 75 00 4x die 7.
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7: Kuhfisch.
9: Ja, das ist jetzt nicht irgendwie eine Kuh, die mit einem Fisch gepaart ist. Erstmal schön, dass ihr mit dabei seid, hier ist eure Antenne. Nee, darum geht es um eine Kunstausstellung in Fischbach. So macht das Ganze Sinn. Und was ihr dort alles erleben könnt, das besprechen wir gleich gemeinsam nach zwei Songs.
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0: Schneckenhausen gibt's gerade 20 Grad, Tröben liegt bei 20 Grad und Waldhausen meldet 18 Grad.
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3: Mit Thorsten Subert, schönen guten Morgen. Auf dem Benjarück in Kaiserslautern beginnen am 10. August umfangreiche Straßenbauarbeiten. Betroffen sind die Rostocker Straße sowie die Dessauer und die Wittenberger Straße. Die Arbeiten sollen nach Angaben der Stadt rund 10 Wochen dauern. Gebaut wird in insgesamt 4 Bauabschnitten. Dabei wird der Fahrbahnbelag erneuert, außerdem werden teilweise Bordsteine, Rinnen und Straßenabläufe ausgetauscht. Auch Schachtabdeckungen und Schieberkappen werden erneuert. Während der Bauzeit sind die betroffenen Straßen abschnittsweise gesperrt. Die Stadt bittet Autofahrer, die ausgeschilderten Umleitungen zu nutzen. Die Modernisierung des Leibniz-Gymnasiums in Pirmasens steht kurz vor dem Abschluss. Alle Arbeiten sollen bis zum Jahresende beendet sein. Allein in diesem Jahr investiert die Stadt mehr als 500.000 Euro in die energetische Sanierung und den Brandschutz. Derzeit werden im letzten Bauabschnitt die verbleibenden 116 Fenster ausgetauscht. Die neuen Fenster sollen Energie sparen und die Heizkosten um rund 20.000 Euro pro Jahr senken. Außerdem rechnet die Stadt mit einer Einsparung von rund 36 Tonnen CO2 jährlich. Auch die Brandschutzmaßnahmen sind weitgehend abgeschlossen. Derzeit laufen noch Restarbeiten. Der neue Europaabgeordnete Norbert Herhammer hat Oberbürgermeisterin Beate Kimmel im Kaiserslauterer Rathaus besucht. Beide betonten die besondere Bedeutung der Stadt für die europäische Zusammenarbeit. Ein weiteres wichtiges Thema war auch das Europe Direct Zentrum in der Stadt. Die Anlaufstelle für EU-Fragen ist nach einer erneuten Förderung mindestens bis 2030 gesichert. Kimmel und Herhammer wollen künftig regelmäßig im Austausch bleiben. Außerdem ist die Oberbürgermeisterin seit kurzem Mitglied im Kongress der Gemeinden und Regionen Europas. Dort vertritt sie die Interessen der Kommunen auf europäischer Ebene. Zum Sport. Der EHC Zweibrücken geht auch in der kommenden Eishockeysaison mit seinen beiden jungen Torhütern Michael Seitz und Tim Schweitzer an den Start. Der 21-jährige Seitz bleibt den Schwarz-Gelben damit für seine 4. Saison erhalten. Er hatte sich in der vergangenen Spielzeit als Stammtorhüter etabliert. Auch der 20-jährige Schweitzer bleibt an Bord und geht in seine 2. Saison bei den Hornets. In 9 Einsätzen kassierte Schweitzer im Schnitt nur 3,1 Gegentore pro Spiel. Mit der Vertragsverlängerung setzen die Hornets auf Kontinuität und Entwicklung auf der Torhüterposition.
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0: Bei uns rund um Kaiserslautern, Pirmasens und Zweibrücken startet der Tag schon blitzsauber mit viel Sonne und klarer Luft. Im Lauf des Tages knallt der Sommer dann richtig rein. Überall 34 bis 37 Grad, in Kaiserslautern morgen sogar bis 39 Grad. Dazu bleibt es heute meist trocken und freundlich. Erst morgen mischen sich im Süden ein paar Wolken und später auch mal ein leichter Schauer dazu.
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4: Die Straßen sind aktuell frei bei uns in der Westpfalz. Ihr kommt gut durch.
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4: Derzeit keine Blitzer. Falls ihr welche unterwegs entdeckt, dann meldet sie uns. Wir petzen es direkt an alle weiter. Die Nummer ins Studio ist die 0631 7500. 4x7 geht per WhatsApp oder Telefon.
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1: Mit dem Elliot. Schönen guten Morgen, Marco. Und ich starte direkt mal wieder rein mit einer Frage.
2: Ja, die da wäre?
1: Ob du jetzt auch manchmal so das Gefühl hast, der Ton so auf den Straßen und generell so im Alltag ist ein bisschen rauer geworden.
2: Uff, da konfrontierst du mich aber
1: heute. Das ist mal eine ordentliche Frage, oder? Ja, es muss auch mal gesellschaftskritisch
3: sein. Ich glaube ja, weil ich glaube, viele Menschen gehen ein bisschen diesen falschen Weg und sagen, ich bin halt einfach so, und fangen dann an, so Dinge auszusprechen unter dem Vorwand, unter dem Mantel dieses, ja, ich bin halt einfach eine direkte Person, aber es ist einfach nur frech manchmal. Ne?
1: Ich sag einfach, was ich denke.
3: Ja, genau.
1: Ich bin, was ich bin. Das sieht man manchmal in so Status oder in so einer Bio.
3: Weißt ja,
1: so,
3: genau.
1: So, um im Prinzip so seine giftige Art zu rechtfertigen.
3: Richtig.
1: Genau, ja. Also man merkt es ja immer mal wieder, ne, im Straßenverkehr sowieso, gerade in Deutschland. Ja, habe ich das auch gemerkt, als ich in anderen Ländern unterwegs war, da ist es dann doch ein bisschen gediegener. Im Supermarkt merken wir es auch, in Kommentarspalten sowieso.
3: Absolut.
1: Und manchmal denkt man schon, Mensch Leute, einfach mal tief durchatmen, würde uns allen ganz gut tun. Und genau dazu passt auch eine aktuelle Umfrage der DAK Gesundheit. Da sagen 67% der Befragten, das soziale Miteinander in unserer Gesellschaft ist eher schlecht oder sogar sehr schlecht. Und 77% finden sogar, der Zusammenhalt ist in den letzten 3 Jahren schlecht geworden.
3: Das ist sehr deutlich und alarmierend.
1: Auf jeden Fall. Aber jetzt kommt der positive Teil. Es gibt ja auch die Menschen, die dagegen halten, die nicht nur meckern, sondern auch etwas machen. Mhm. Zum Beispiel Vereine, die Bewegungsangebote für Kinder oder ältere Menschen organisieren, Gruppen, die sich um Pflege, Entlastung der Nachbarschaftshilfe kümmern, Schulprojekte zur Suchtprävention oder Betriebe, die Anti-Stress-Kurse anbieten und sagen, Mensch, Gesundheit ist nicht nur Privatsache, sondern auch Teamthema.
3: Also so Leute, die im Alltag wirklich was für dieses Miteinander tun.
1: Genau, die irgendwie einen positiven Input geben. Und solche Projekte werden jetzt aktuell gesucht. Die DAK Gesundheit sucht in Rheinland-Pfalz wieder die Gesichter für ein gesundes Miteinander 2026. Unterstützt wird der Wettbewerb hier im Land von Ministerpräsident Gordon Schnieder als Schirmherr.
3: Wer kann sich alles bewerben?
1: Also bewerben können sich Vereine, Gruppen, Verbände, Organisationen und Betriebe, also auch Projekte aus Kaiserslautern, Pirmasens oder Zweifel.
3: Und kann man irgendwas gewinnen?
1: Erstmal geht es ja um Aufmerksamkeit für dieses Engagement, aber es gibt natürlich auch Preisgelder.
3: Ja.
1: Und ich sag mal, die sind schon saftig, auf Landes- und Bundesebene zusammen knapp 40.000 Euro, mit denen die Siegerprojekte gefördert werden sollen. Und nach dem Einsendeschluss wählt dann eine Jury in Rheinland-Pfalz die besten 3 Projekte.

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0: Lohnsfeld hat gerade 22 Grad, Winzeln ebenfalls 22 und Wiesbach liegt bei 20 Grad.
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3: Ich bin Katrin Müller. Weitere Etappe beim Kabinettsumbau von Bundeskanzler Friedrich Merz. Carsten Linnemann, Nina Wagen und Steffen Bilger erhalten heute ihre Ernennungsurkunden von Bundespräsident Frank-Walter Steinmeier. Linnemann wird Gesundheitsminister, Wagen Kanzleramtschefin und Bilger Verkehrsminister. Außerdem wählt die Unionsfraktion nach dem Rücktritt von Jens Spahn heute einen neuen Vorsitzenden. Einziger Kandidat ist der bisherige Kanzleramtschef Thorsten Frey von der CDU.
4: Die Unionsfraktion ist für Thorsten Frey kein Neuland. Die Arbeit dort kennt er noch aus seiner Zeit als parlamentarischer Geschäftsführer. Mit Spannung wird allerdings hier in Berlin erwartet, wie viele Ja-Stimmen Frey heute bekommt. Und das liegt weniger an seiner Person als vielmehr an den Abläufen bei anderen Personalveränderungen, zum Beispiel im Verkehrsministerium. Speziell danach hatte es deutliche Kritik am Kanzler gegeben und es wird nicht ausgeschlossen, dass einzelne Abgeordnete unter anderem deshalb heute Frey ihre Stimme verweigern. Aus Berlin, Thomas Thon.
3: Nach dem islamistischen Anschlag am Rande des CSD in Berlin sollen die Länder mehr Geld für Angebote gegen Radikalisierung bekommen. Bundesfamilienministerin Karin Prien stellt dafür 5 Millionen Euro aus dem Förderprogramm Demokratieleben in Aussicht.
5: Im Fokus soll laut Familienministerin Prien die Deradikalisierung stehen. Mit entsprechenden Programmen sollen hier besonders junge Leute durch intensive Beratungen von ihren radikalen Ansichten abgebracht werden. Und dafür sollen demnächst Mittel genutzt werden, die zunächst anders verplant waren. Prien räumt allerdings selbst ein, bei extrem radikalisierten Tätern wie dem von Berlin kommt so eine Beratung oft zu spät. Fiona Reinhardt, Nachrichtenredaktion.
3: In Südeuropa wüten weiter schwere Waldbrände. In der Region bei Bordeaux an der französischen Atlantikküste gibt es Sorgen, dass eine neue Hitzewelle mit Temperaturen bis zu 40 Grad das Feuer durch Trockenheit und Wind erneut unkontrolliert auflodern lässt. Auch in Griechenland kämpft die Feuerwehr auf der bei Urlaubern beliebten Ägäisinsel Paros gegen einen großen Waldbrand. Mehrere Ortschaften wurden evakuiert. Das Bundeskabinett will heute die umstrittenen Reformpläne zum Erneuerbare-Energien-Gesetz auf den Weg bringen. Wirtschaftsministerin Reiche will bei der Förderung erneuerbarer Energien Kosten senken. So soll es zum Beispiel für neue, kleine Solaranlagen auf dem Hausdach ab 2027 keine dauerhafte Förderung mehr geben.
2: Und jetzt noch mehr Informationen aus unserer Region.
6: Mit Thorsten Subert. Schönen guten Morgen. Straßenbau auf dem Benja-Rück in Kaiserslautern startet am 10. August. Außerdem in den Regionalnachrichten um 9:30. Sanierung des Leibniz-Gymnasiums in Pirmasens steht vor dem Abschluss. Und EHC Zweibrücken setzt weiter auf junges Torhüter-Duo. Ausführliche Nachrichten aus der Region gibt's wieder um 9:30.
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7: Richtig Sommeralarm in und rund um Kaiserslautern, Pirmasens und Zweibrücken. Heute knallt die Sonne meist ungebremst vom Himmel und treibt die Werte auf 34 bis 36 Grad. Morgen wird's noch einen Tick heißer, da sind regional sogar bis zu 38 Grad drin. Dazu bleibt es überwiegend freundlich, nur zwischendurch mischen ein paar Wolken mit.
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8: Blick auf die Straßen. Aktuell alles gut, alles entspannt, keine Staus derzeit. Gute Fahrt.
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8: Blitze haben wir keine derzeit. Falls ihr welche unterwegs entdeckt, dann melden an uns 0631 75 00 4x die 7.
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8: Einen wunderschönen guten Morgen. Es ist kurz nach 9 und wir sind mittendrin in unserer wunderbaren Woche der Reise-Hacks und aber auch der Reisemythen. Und da gehen wir gleich mal der Frage auf den Grund, wie das mit dem Tomatensaft eigentlich so ist. Ne? Also ich würde zum Beispiel nie auf die Idee kommen, mir Tomatensaft Innenflieger oder außerhalb des Fliegers zu holen. Aber es gibt ja Menschen, die sagen sich im Flugzeug, da brauche ich meinen Tomatensaft. Warum das Ganze so ist, ob das auch wissenschaftlich fundiert ist oder nur ein Mythos, das klären wir gleich nach zwei Songs.
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0: Lohnsfeld hat gerade 22 Grad, Winzeln ebenfalls 22 und Wiesbach liegt bei 20 Grad.
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3: Mit Thorsten Subert, schönen guten Morgen. Auf dem Benja-Rück in Kaiserslautern beginnen am 10. August umfangreiche Straßenbauarbeiten. Betroffen sind die Rostocker Straße sowie die Dessauer und die Wittenberger Straße. Die Arbeiten sollen nach Angaben der Stadt rund 10 Wochen dauern. Gebaut wird in insgesamt 4 Bauabschnitten. Dabei wird der Fahrbahnbelag erneuert, außerdem werden teilweise Bordsteine, Rinnen und Straßenabläufe ausgetauscht. Auch Schachtabdeckungen und Schieberkappen werden erneuert. Während der Bauzeit sind die betroffenen Straßen abschnittsweise gesperrt. Die Stadt bittet Autofahrer, die ausgeschilderten Umleitungen zu nutzen. Die Modernisierung des Leibniz-Gymnasiums in Pirmasens steht kurz vor dem Abschluss. Alle Arbeiten sollen bis zum Jahresende beendet sein. Allein in diesem Jahr investiert die Stadt mehr als 500.000 Euro in die energetische Sanierung und den Brandschutz. Derzeit werden im letzten Bauabschnitt die verbleibenden 116 Fenster ausgetauscht. Die neuen Fenster sollen Energie sparen und die Heizkosten um rund 20.000 Euro pro Jahr senken. Außerdem rechnet die Stadt mit einer Einsparung von rund 36 Tonnen CO2 jährlich. Auch die Brandschutzmaßnahmen sind weitgehend abgeschlossen. Derzeit laufen noch Restarbeiten. Der neue Europaabgeordnete Norbert Herhammer hat Oberbürgermeisterin Beate Kimmel im Kaiserslauterer Rathaus besucht. Beide betonten die besondere Bedeutung der Stadt für die europäische Zusammenarbeit. Ein weiteres wichtiges Thema war auch das Europe Direct Zentrum in der Stadt. Die Anlaufstelle für EU-Fragen ist nach einer erneuten Förderung mindestens bis 2030 gesichert. Kimmel und Herhammer wollen künftig regelmäßig im Austausch bleiben. Außerdem ist die Oberbürgermeisterin seit kurzem Mitglied im Kongress der Gemeinden und Regionen Europas. Dort vertritt sie die Interessen der Kommunen auf europäischer Ebene. Zum Sport. Der EHC Zweibrücken geht auch in der kommenden Eishockeysaison mit seinen beiden jungen Torhütern Michael Seitz und Tim Schweitzer an den Start. Der 21-jährige Seitz bleibt den Schwarz-Gelben damit für seine 4. Saison erhalten. Er hatte sich in der vergangenen Spielzeit als Stammtorhüter etabliert. Auch der 20-jährige Schweitzer bleibt an Bord und geht in seine 2. Saison bei den Hornets. In 9 Einsätzen kassierte Schweitzer im Schnitt nur 3,1 Gegentore pro Spiel. Mit der Vertragsverlängerung setzen die Hornets auf Kontinuität und Entwicklung auf der Torhüterposition.
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0: Richtig Sommeralarm in und rund um Kaiserslautern, Pirmasens und Zweibrücken. Heute knallt die Sonne meist ungebremst vom Himmel und treibt die Werte auf 34 bis 36 Grad. Morgen wird's noch einen Tick heißer, da sind regional sogar bis zu 38 Grad drin. Dazu bleibt es überwiegend freundlich, nur zwischendurch mischen ein paar Wolken mit.
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4: Die Straßen sind aktuell frei bei uns in der Westpfalz. Ihr kommt gut durch.
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4: Derzeit keine Blitzer. Falls ihr welche unterwegs entdeckt, dann meldet sie uns. Wir petzen es direkt an alle weiter. Die Nummer ins Studio ist die 0631 7500. 4x7 geht per WhatsApp oder Telefon.
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2: Einmal tief durchatmen und den Alltag zwischen den Bäumen lassen. Morgen verbindet Katja Binder Waldbaden mit leichten Yoga- und Achtsamkeitsübungen. Los geht's Donnerstag um 18 Uhr am Haupteingang der Gartenschau Kaiserslautern. Die Veranstaltung kostet nichts extra. Ihr braucht aber eine Gartenschaukarte. Pirmasens macht die Innenstadt zur großen Festivalbühne. Am Freitag startet nämlich das Schlabberflicker-Festival. Um 19 Uhr geht's auf dem Exerzierplatz los mit der offiziellen Eröffnung. Fassanstich ab 19.30 Uhr liefern die Habachtaler dann aktuelle Hits, Klassiker und Partymusik. Eintritt zum Festival gibt's natürlich keinen. Tickets braucht ihr auch nicht. Einfach vorbeikommen und Spaß haben. Punkrock mit britischem Humor, viel Energie und ganz eigenem Sound. Am Freitag kommt die Londoner Band Wonk Unit nach Zweibrücken. Die Türen im Erdgeschoss des Gasthauses Sutter in der Pirmasenser Straße 114 öffnen um 20 Uhr. Die Stehplatztickets kosten 18 Euro und die gibt's bei eventim.de. Und Tango, Musette und ein bisschen französisches Urlaubsfeeling mitten in Lautern. Am Freitag lädt die Gartenschau von 18 bis 20 Uhr zur französischen Gartenparty im Neumühlepark ein. Wein, Flammkuchen und ein Platz fürs eigene Picknick gibt's on top. Die Party kostet nichts extra dazu. Erwachsene zahlen natürlich einfach nur die Gartenschaukarte. Ansonsten, falls ihr noch was habt für unsere Veranstaltungstipps, dann schickt's uns gerne an die 0631 75 00 4x7.
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0: In Weilerbach und Dellfeld gibt's gerade 24 Grad, Tröben meldet 27 Grad.
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3: Ich bin Katrin Müller. Die Unionsfraktion wählt nach dem Rücktritt von Jens Spahn heute einen neuen Vorsitzenden. Nachfolger soll Kanzleramtschef Thorsten Frei werden. Außerdem erhalten Carsten Linnemann, Nina Wagen und Steffen Bilger heute ihre Ernennungsurkunden von Bundespräsident Frank-Walter Steinmeier. Linnemann wird Gesundheitsminister, Wagen Kanzleramtschefin und Bilger Verkehrsminister. Vereidigt werden sollen sie aber voraussichtlich erst am 9. September.
4: Die Bundesregierung hält dieses Vorgehen trotz juristischer Bedenken für zulässig. Kanzler Merz begründete den späteren Termin auch mit den Kosten. Für die Vereidigung müssten sonst 630 Abgeordnete während der Sommerpause nach Berlin zurückkehren. Auslöser der ganzen Rochade war der Rücktritt von Unionsfraktionschef Spahn. Er soll vom bisherigen Kanzleramtsminister Frei ersetzt werden, für dessen Posten Wagen vorgesehen ist, die wiederum ihr Amt an Linnemann abgeben soll. Thomas Bleskin, Nachrichtenredaktion.
3: Kahlschlag bei BMW. Der Münchner Autohersteller will weltweit rund 8000 Jobs abbauen. Eine Kündigungswelle steht aber wohl nicht an. Der Stellenabbau soll über natürliche Fluktuation sowie über ein Abfindungsprogramm auf freiwilliger Basis in Deutschland erfolgen. Das erfuhr die deutsche Presseagentur aus Unternehmenskreisen. Heute erreichte uns eine neue Hitzewelle. Fast im ganzen Land wird die 30-Grad-Marke überschritten, berichtet der Deutsche Wetterdienst. In einigen Regionen werden es mehr als 35 Grad. Die Hitze und pralle Sonne bringen auch Gesundheitsrisiken mit sich.
5: Bereits nach der extremen Hitze im Juni schätzte das Robert-Koch-Institut mehr als 5000 Hitzetote in Deutschland. Deutlich mehr als Menschen jährlich im Straßenverkehr sterben. Besonders gefährdet sind Menschen ab 65, Schwangere, Babys und Vorerkrankte. Am gefährlichsten ist ein Hitzeschlag. Dabei schafft es der Körper nicht mehr, die Wärme durch Schwitzen abzuleiten. Die Körpertemperatur steigt schnell auf bis zu über 40 Grad. Alarmsignale sind Verwirrung, Schwindel und Übelkeit sowie eine heiße rote Haut. Bei Verdacht auf Hitzeschlag sofort den Notruf 112 wählen, raus aus der Hitze und mit feuchten Tüchern kühlen. Simon Müller, Nachrichtenredaktion.
3: Auch in Südeuropa bleibt es vielerorts sehr heiß und in einigen Regionen wüten weiterhin schwere Waldbrände. Bei Bordeaux an der französischen Atlantikküste gibt es Sorgen, dass eine neue Hitzewelle mit Temperaturen bis zu 40 Grad das Feuer durch Trockenheit und Wind wieder stärker anfachen könnte.
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6: Mit Thorsten Subert. Schönen guten Tag. Straßenbau auf dem Benja-Rück in Kaiserslautern startet am 10. August. Außerdem in den Regionalnachrichten um halb. Sanierung des Leibniz-Gymnasiums in Pirmasens steht vor dem Abschluss. Und EHC Zweibrücken setzt weiter auf junges Torhüter-Duo. Ausführliche Nachrichten aus der Region gibt's wieder um halb.
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0: Über Kaiserslautern, Pirmasens und Zweibrücken liegt heute richtig viel Sonne in der Luft. Dazu schießen die Temperaturen im Tagesverlauf überall auf 35 bis knapp 37 Grad. Morgen wird's nochmal heißer, in der Spitze sind sogar bis zu 38 Grad drin. Und nur zwischendurch mischen sich ein paar Wolken dazu. Auch die Nacht bleibt mild bis warm, von Abkühlung kann da kaum die Rede sein.
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7: Kurzer Verkehrscheck in der Westpfalz. Derzeit kommt ihr da soweit problemlos durch.
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7: Fuß auf Gas auf der A8 Zweibrücken Richtung Pirmasens in Höhe der Abfahrt Bubenhausen. Hier steht ein Blitzer in der 100er Zone. Und auf der A63, wenn ihr Richtung Mainz unterwegs seid, haben wir noch einen Blitzer. Und zwar kurz nach der Auffahrt von Kaiserslautern Zentrum auskommend. Auch hier sind 100 km/h erlaubt. Letzter Blitzer steht aktuell in Kaiserslautern. Und zwar, wenn ihr auf dem Benja-Rücke unterwegs seid, in der Leipziger Straße. Hier sind 30 km/h erlaubt. Ansonsten, falls ihr noch was entdeckt, Blitzerstausperrungen oder ähnliches, dann gebt uns einfach Bescheid über die 0631 75 00 4x7, entweder telefonisch oder auch gerne per WhatsApp.
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7: Kurz nach 10, wir starten rein in den Mittwochmittag hier bei eurer Antenne und wir schauen gleich nochmal auf den Samstag, denn da geht mein Kollege Marco wieder kochen zusammen mit Profikoch Peter Scharf und der Ernährungsexpertin Eva Schmidt-Zöllner. Und was da Leckeres auf den Tisch kommt, das klären wir gleich nach zwei richtig coolen Hits. Ray Gavi mit Halo gibt's gleich für euch und jetzt erstmal zum Reinkommen Red Hot Chili Peppers mit Californication. Schönen Mittwoch.
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0: Ray Gavi mit Halo und ich sage Hello, hier ist die Antenne mit den besten Hits aller Zeiten. Schön, dass ihr da seid. Am Samstag ist es wieder soweit. Mein Kollege Marco geht kochen zusammen mit Profikoch Peter Schaff und der Ernährungsexpertin Eva Schmidt-Zöllner. Und wir wollen natürlich auch kurz mal reinhören, was kommt denn Leckeres auf den Tisch?
1: So, ihr Lieben.
2: Hallo.
3: Hallo.
2: Grüß Gott.
1: Grüß Gott. Am Wochenende machen wir was? Fragezeichen.
2: Gegrillter Artischockensalat mit Manchego-Käse. Ich habe nämlich irgendwann vor Jahren mal gehört, meine Leber wäre ein bisschen fettig.
1: Aha. Hat irgendwer, wer hat wohl sowas gesagt?
2: Hat das behauptet. Aha. Nein, das war mein Arzt, wo ich mal krank war. Und da hat er gesagt, das liegt aber nicht, das liegt an den Haufen Medikamenten. Also es kann wohl am Essen liegen oder eben an, keine Ahnung. Auf jeden Fall hat er gesagt, und dann habe ich mal gegoogelt und dann habe ich, Eva war im Urlaub, war nicht erreichbar.
1: Ach so.
2: Guck. Und irgendwo tauchen, 30 Meter unter Wasser.
3: Ich war Fahrer.
2: Auf jeden Fall war das Thema Radicchio und Artischocken.
1: Ah.
2: Bitterstoffe, also auf Deutsch.
1: Ja.
2: So würde ich das jetzt einfach mal in den Ring schmeißen. Lass mich auch gerne korrigieren. dazu gibt es Manchego-Käse. Hört sich ein bisschen an wie ein spanisches Gericht.
1: Ja.
2: Passt auf jeden Fall zum Sommer und zum Grill.
1: Absolut. Und wenn ich da Bitterstoffe höre, dann höre ich die Eva jubilieren.
3: Ja, und den Manchego finde ich auch klasse.
1: Oh, okay.
2: Was ist da anders?
3: Am Manchego? Ja. Erzähle ich gleich.
2: Was?
3: Das erzählst du gleich.
1: Gleich. Am Samstag.
2: Genau. Ihr Ex-Freund.
1: Heißt Manchego.
2: Heißt Manchego.
1: Den fandst du würzig. Ja gut, Einkaufsliste gibt es auf unserer Homepage und am Wochenende sagen wir euch, was am Manchego, Ex-Freund von der Eva, so toll
0: war. Die Kochsendung mit Profikoch Peter Scharf, der Ernährungsexpertin Eva Schmidt-Zöllner und meinem Kollegen Marco gibt's für euch hier bei uns im Programm am Samstag ab 12 Uhr zu hören. Also schaltet ein.
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0: Gleich ist es wieder Zeit für unseren Alltagscheck. Wir machen ihn gemeinsam und heute geht's mal um ein Thema, was vor allem jetzt aktuell wieder ja sehr, sehr wichtig ist bei diesen Temperaturen. Es geht um Hitze im Auto und wie schnell es eigentlich im Auto heiß werden kann und wie wir auch ziemlich heiße Autofahrten gut überstehen können, das klären wir alles mal auf in circa 20 Minuten, natürlich nur hier bei der Antenne.
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0: In Weilerbach und Dellfeld gibt es gerade 24 Grad. Tröben meldet 27 Grad.
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2: Mit Thorsten Subert, schönen guten Tag. Auf dem Benjarück in Kaiserslautern beginnen am 10. August umfangreiche Straßenbauarbeiten. Betroffen sind die Rostocker Straße sowie die Dessauer und die Wittenberger Straße. Die Arbeiten sollen nach Angaben der Stadt rund 10 Wochen dauern. Gebaut wird in insgesamt 4 Bauabschnitten. Dabei wird der Fahrbahnbelag erneuert, außerdem werden teilweise Bordsteine, Rinnen und Straßenabläufe ausgetauscht. Auch Schachtabdeckungen und Schieberkappen werden erneuert. Während der Bauzeit sind die betroffenen Straßen abschnittsweise gesperrt. Die Stadt bittet Autofahrer, die ausgeschilderten Umleitungen zu nutzen. Die Modernisierung des Leibniz-Gymnasiums in Pirmasens steht kurz vor dem Abschluss. Alle Arbeiten sollen bis zum Jahresende beendet sein. Allein in diesem Jahr investiert die Stadt mehr als 500.000 Euro in die energetische Sanierung und den Brandschutz. Derzeit werden im letzten Bauabschnitt die verbleibenden 116 Fenster ausgetauscht. Die neuen Fenster sollen Energie sparen und die Heizkosten um rund 20.000 Euro pro Jahr senken. Außerdem rechnet die Stadt mit einer Einsparung von rund 36 Tonnen CO2 jährlich. Auch die Brandschutzmaßnahmen sind weitgehend abgeschlossen. Derzeit laufen noch Restarbeiten. Der neue Europaabgeordnete Norbert Herhammer hat Oberbürgermeisterin Beate Kimmel im Kaiserslauterer Rathaus besucht. Beide betonten die besondere Bedeutung der Stadt für die europäische Zusammenarbeit. Ein weiteres wichtiges Thema war auch das Europe Direct Zentrum in der Stadt. Die Anlaufstelle für EU-Fragen ist nach einer erneuten Förderung mindestens bis 2030 gesichert. Kimmel und Herhammer wollen künftig regelmäßig im Austausch bleiben. Außerdem ist die Oberbürgermeisterin seit kurzem Mitglied im Kongress der Gemeinden und Regionen Europas. Dort vertritt sie die Interessen der Kommunen auf europäischer Ebene. Zum Sport. Der EHC Zweibrücken geht auch in der kommenden Eishockeysaison mit seinen beiden jungen Torhütern Michael Seitz und Tim Schweitzer an den Start. Der 21-jährige Seitz bleibt den Schwarz-Gelben damit für seine 4. Saison erhalten. Er hatte sich in der vergangenen Spielzeit als Stammtorhüter etabliert. Auch der 20-jährige Schweitzer bleibt an Bord und geht in seine 2. Saison bei den Hornets. In 9 Einsätzen kassierte Schweitzer im Schnitt nur 3,1 Gegentore pro Spiel. Mit der Vertragsverlängerung setzen die Hornets auf Kontinuität und Entwicklung auf der Torhüterposition.
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0: Über Kaiserslautern, Pirmasens und Zweibrücken liegt heute richtig viel Sonne in der Luft. Dazu schießen die Temperaturen im Tagesverlauf überall auf 35 bis knapp 37 Grad. Morgen wird's noch mal heißer, in der Spitze sind sogar bis zu 38 Grad drin. Und nur zwischendurch mischen sich ein paar Wolken dazu. Auch die Nacht bleibt mild bis warm, von Abkühlung kann da kaum die Rede sein.
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4: Kurzer Blick zu euch auf die Straßen. Derzeit ist da soweit alles im grünen Bereich. Kommt gut an.
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4: Achtung, es wird immer noch geblitzt auf der A8 Zweibrücken Richtung Pirmasens in Höhe der Abfahrt Bubenhausen in der 100er Zone und auf der A63 in Fahrt Richtung Mainz, kurz nach der Auffahrt von Kaiserslautern Zentrum aus kommend. Auch hier sind 100 km/h erlaubt. Letzter Blitzer steht aktuell in Kaiserslautern auf dem Benjarück, wenn ihr in der Leipziger Straße unterwegs seid. Hier sind 30 erlaubt. Falls ihr unterwegs noch etwas entdeckt, dann gebt uns einfach Bescheid über die 0631 75 00 4x die 7.
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5: Tschüss, Gustavo Lima.
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0: Coolio mit Gangsters Paradise hier bei der Antenne mit den besten Hits aller Zeiten. Schön, dass ihr da seid. Ja, ich bin doch gleich wieder da. Diesen Satz hört man im Sommer oft. Das Problem, schon wenige Minuten in einem geparkten Auto können zur echten Belastung werden. Und viele unterschätzen, wie schnell sich der Innenraum aufheizt.
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0: Mein Kollege Freddy hat sich schlau gemacht. Wie schnell wird es im Auto eigentlich richtig heiß?
2: Ja, schneller als viele denken. Schon bei sommerlichen Außentemperaturen steigt die Temperatur im Auto innerhalb weniger Minuten deutlich an. Das betrifft nicht nur Kinder oder Haustiere, auch das Lenkrad, Gurtschlösser oder Kindersitze können so heiß werden, dass man sie kaum noch anfassen kann. Deshalb gilt, niemand sollte bei Hitze im geparkten Auto warten müssen, auch nicht nur für 2 Minuten.
0: Und wie komme ich möglichst entspannt durch heiße Autofahrten?
2: Wenn möglichst im Schatten parken oder einen Sonnenschutz hinter die Frontscheibe legen, bevor du losfährst, kurz alle Türen öffnen und die Hitze rauslassen. Die Klimaanlage sollte angenehm kühlen, aber nicht eiskalt eingestellt sein. Und auf längeren Fahrten gilt, genug trinken und regelmäßig Pausen machen. Gerade Kinder oder ältere Menschen merken oft erst spät, wenn der Kreislauf schlapp macht.
0: Mit ein paar einfachen Tricks wird die Autofahrt deutlich angenehmer. Morgen schauen wir auf den Grillabend. Wie lange könnt ihr Fleisch, Salate oder Würstchen eigentlich noch ohne Bedenken essen?
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0: Die Pet Shop Boys mit Suburbia hier bei der Antenne mit den besten Hits aller Zeiten. Gleich geht's natürlich weiter mit jeder Menge Musik. Gustavo Lima mit Ballada gibt's gleich für euch in circa 3 Minuten nach der Werbung. Also dranbleiben.
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0: In Gersbach und Walshausen gibt's gerade jeweils 27 Grad und Hirschhorn meldet 29 Grad.
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3: Ich bin Katrin Müller. Jetzt erwischt es auch BMW. Als letzter deutscher Autokonzern legen die Münchner ein großes Stellenabbauprogramm auf. Weltweit sollen rund 8000 Jobs wegfallen, erfuhr die deutsche Presseagentur aus Unternehmenskreisen.
4: Wie viele der 8000 Stellen hier in Deutschland wegfallen, ist bislang nicht bekannt. Der Münchner Autobauer teilte mit, der Abbau soll über die natürliche Fluktuation und ein Abfindungsprogramm erfolgen. BMW leidet, wie auch die Konkurrenz, unter enormem Konkurrenz- und Preisdruck, vor allem durch chinesische Hersteller. Dazu kommen die US-Zölle und die Auswirkungen der Krise im Nahen Osten auf die weltweite Konjunktur. Diana Kramer, Nachrichtenredaktion.
3: Carsten Linnemann, Nina Wagen und Steffen Bilger erhalten heute ihre Ernennungsurkunden von Bundespräsident Frank-Walter Steinmeier. Linnemann wird Gesundheitsminister, Wagen Kanzleramtschefin und Bilger Verkehrsminister. Außerdem wählt die Unionsfraktion nach dem Rücktritt von Jens Spahn heute einen neuen Vorsitzenden. Einziger Kandidat ist der bisherige Kanzleramtschef Thorsten Frey von der CDU. Künstliche Intelligenz braucht einen Bremsmechanismus. Das fordern jetzt mehr als 1000 Mitarbeiter führender KI-Entwicklerfirmen. Sie warnen vor einem Kontrollverlust und appellieren an die US-Regierung, sich an internationalen Bemühungen für technische und Regulierungsmaßnahmen zur Steuerung des Entwicklungstempos zu beteiligen.
5: Führende Forscher und Manager, unter anderem von OpenAI, Meta und Google, haben den offenen Brief an die US-Regierung unterschrieben. Sie fürchten, dass KI-Software bald in der Lage sein könnte, sich selbst weiterzuentwickeln. Daraus könnten Systeme entstehen, die Menschen nicht mehr verstehen und auch nicht mehr kontrollieren könnten. Deswegen brauche es weltweit einheitliche Regeln, um diese Entwicklung zu bremsen. Fiona Reinhardt, Nachrichtenredaktion.
3: In Südeuropa wüten weiter schwere Waldbrände. In der Region bei Bordeaux an der französischen Atlantikküste gibt es Sorgen, dass eine neue Hitzewelle das Feuer durch Trockenheit und Wind erneut unkontrolliert auflodern lässt. Dagegen ist der Waldbrand in Griechenland auf der Urlaubsinsel Paros laut der Behörden unter Kontrolle. Und in Spanien kehren nach fast einer Woche der Angst und Ungewissheit zehntausende Menschen in den Waldbrandgebieten rund um Madrid in ihre Häuser zurück. Die Behörden hoben Evakuierungen und Ausgangsbeschränkungen für 19 Ortschaften auf.
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6: Mit Thorsten Subert. Schönen guten Tag. Straßenbau auf dem Benjarück in Kaiserslautern startet am 10. August. Außerdem in den Regionalnachrichten um halb. Sanierung des Leibniz-Gymnasiums in Pirmasens steht vor dem Abschluss. Und EHC Zweibrücken setzt weiter auf junges Torhüterduo. Ausführliche Nachrichten aus der Region gibt's wieder um halb.
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7: Von Kaiserslautern über Pirmasens bis Zweibrücken knallt heute und morgen die Sonne ordentlich rein. Und es wird überall richtig heiß. Heute liegen die Höchstwerte meist zwischen 35 und 36 Grad. Morgen geht's in Kaiserslautern sogar bis 37,9 Grad hoch. Dazu bleibt's weitgehend trocken. Nur im Raum Kaiserslautern kann am Donnerstagabend mal ein leichter Schauer durchziehen.
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8: Kurzer Verkehrscheck in der Westpfalz. Derzeit kommt ihr da soweit problemlos durch.
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8: Achtung, es wird immer noch geblitzt bei euch auf der A8 Zweibrücken Richtung Pirmasens in Höhe der Abfahrt Bubenhausen in der 100er-Zone und auf der A63 in Fahrtrichtung Mainz kurz nach der Auffahrt von Kaiserslautern Zentrum auskommend. Hier sind auch 100 km/h erlaubt. Den letzten Blitzer, den haben wir aktuell bei euch in Kaiserslautern auf dem Benjarück in der Leipziger Straße in der 30er-Zone. Falls ihr unterwegs noch etwas entdeckt, Blitzer, Stausperrungen oder ähnliches, dann einfach durchklingeln oder eine WhatsApp schreiben bei uns unter der 0631 75 00 4x die 7.
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8: Kurz nach 11, einen schönen Mittwoch euch. Mein Name ist Elliot, ihr hört die Antenne und wir spielen die besten Hits aller Zeiten für euch. Also ihr seid hier bei der perfekten Adresse und damit das wunderbare Jubiläumsjahr der Stadt Kaiserslautern auch nicht in Vergessenheit gerät, spielen wir natürlich weiterhin eure Geburtstagswünsche für die Stadt. Den nächsten Wunsch, den hört ihr nach zwei Hits.
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0: Wir beantworten gleich wieder eure Fragen in unserem Warum ist das so? Der Manuel aus Kaiserslautern wollte gerne mal von uns wissen, warum sind die Maurer eigentlich immer pünktlich und woher kommt dieses Sprichwort eigentlich? Die Antwort gibt's gleich von meinem Kollegen Marco in ein paar Minütchen, also bleibt bei uns.
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0: In Gersbach und Walshausen gibt's gerade jeweils 27 Grad und Hirschhorn meldet 29 Grad.
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2: Mit Thorsten Subert, schönen guten Tag. Auf dem Benja-Rück in Kaiserslautern beginnen am 10. August umfangreiche Straßenbauarbeiten. Betroffen sind die Rostocker Straße sowie die Dessauer und die Wittenberger Straße. Die Arbeiten sollen nach Angaben der Stadt rund 10 Wochen dauern. Gebaut wird in insgesamt 4 Bauabschnitten. Dabei wird der Fahrbahnbelag erneuert, außerdem werden teilweise Bordsteine, Rinnen und Straßenabläufe ausgetauscht. Auch Schachtabdeckungen und Schieberkappen werden erneuert. Während der Bauzeit sind die betroffenen Straßen abschnittsweise gesperrt. Die Stadt bittet Autofahrer, die ausgeschilderten Umleitungen zu nutzen. Die Modernisierung des Leibniz-Gymnasiums in Pirmasens steht kurz vor dem Abschluss. Alle Arbeiten sollen bis zum Jahresende beendet sein. Allein in diesem Jahr investiert die Stadt mehr als 500.000 Euro in die energetische Sanierung und den Brandschutz. Derzeit werden im letzten Bauabschnitt die verbleibenden 116 Fenster ausgetauscht. Die neuen Fenster sollen Energie sparen und die Heizkosten um rund 20.000 Euro pro Jahr senken. Außerdem rechnet die Stadt mit einer Einsparung von rund 36 Tonnen CO2 jährlich. Auch die Brandschutzmaßnahmen sind weitgehend abgeschlossen. Derzeit laufen noch Restarbeiten. Der neue Europaabgeordnete Norbert Herhammer hat Oberbürgermeisterin Beate Kimmel im Kaiserslauterer Rathaus besucht. Beide betonten die besondere Bedeutung der Stadt für die europäische Zusammenarbeit. Ein weiteres wichtiges Thema war auch das Europe Direct Zentrum in der Stadt. Die Anlaufstelle für EU-Fragen ist nach einer erneuten Förderung mindestens bis 2030 gesichert. Kimmel und Herhammer wollen künftig regelmäßig im Austausch bleiben. Außerdem ist die Oberbürgermeisterin seit kurzem Mitglied im Kongress der Gemeinden und Regionen Europas. Dort vertritt sie die Interessen der Kommunen auf europäischer Ebene. Zum Sport. Der EHC Zweibrücken geht auch in der kommenden Eishockeysaison mit seinen beiden jungen Torhütern Michael Seitz und Tim Schweitzer an den Start. Der 21-jährige Seitz bleibt den Schwarz-Gelben damit für seine 4. Saison erhalten. Er hatte sich in der vergangenen Spielzeit als Stammtorhüter etabliert. Auch der 20-jährige Schweitzer bleibt an Bord und geht in seine 2. Saison bei den Hornets. In 9 Einsätzen kassierte Schweitzer im Schnitt nur 3,1 Gegentore pro Spiel. Mit der Vertragsverlängerung setzen die Hornets auf Kontinuität und Entwicklung auf der Torhüterposition.
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0: Von Kaiserslautern über Pirmasens bis Zweibrücken knallt heute und morgen die Sonne ordentlich rein. Und es wird überall richtig heiß. Heute liegen die Höchstwerte meist zwischen 35 und 36 Grad. Morgen geht's in Kaiserslautern sogar bis 37,9 Grad hoch. Dazu bleibt's weitgehend trocken. Nur im Raum Kaiserslautern kann am Donnerstagabend mal ein leichter Schauer durchziehen.
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4: Kurzer Blick zu euch auf die Straßen. Derzeit ist da soweit alles im grünen Bereich. Kommt gut an.
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4: Fuß auf Gas auf der A8, Zweibrücken Richtung Pirmasens in Höhe der Abfahrt Bubenhausen. Hier steht ein Blitzer in der 100er Zone. Und auf der A63, wenn ihr Richtung Mainz unterwegs seid, haben wir noch einen Blitzer. Und zwar kurz nach der Auffahrt von Kaiserslautern Zentrum auskommend. Auch hier sind 100 km/h erlaubt. Letzter Blitzer steht aktuell in Kaiserslautern. Und zwar, wenn ihr auf dem Benja-Rück unterwegs seid, in der Leipziger Straße. Hier sind 30 km/h erlaubt. Ansonsten, falls ihr noch was entdeckt, Blitzerstausperrungen oder ähnliches, dann gebt uns einfach Bescheid über die 0631 75 00 4x7, entweder telefonisch oder auch gerne per WhatsApp.
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0: Wunderschönen Mittwochmittag, hier ist eure Antenne und jetzt beantworten wir wieder eure Fragen. Der Manuel aus Kaiserslautern hat uns gefragt, sind Maurer eigentlich wirklich immer pünktlich? Woher kommt der Spruch eigentlich? Mein Kollege Marco hat jetzt die Antwort für euch.
1: 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Ich hab gar nichts verstanden.
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3: Pünktlich wie die Maurer. Das ist so ein Spruch, den wir heutzutage meistens nur im positiven Kontext verwenden, wie zum Beispiel, wenn jemand auf die Minute genau zu einem Termin erscheint. Die Herkunft der Redewendung geht auf die doch sehr pünktlichen Maurer zurück. Wobei es hierbei nicht darum geht, dass die Maurer früher immer pünktlich ihre Arbeit aufgenommen, sondern eher immer pünktlich beendet hatten. Sie waren damals dafür bekannt, genau zum Feierabend quasi überpünktlich ihr Werkzeug fallen zu lassen. Und daher hat der Ursprung der Redewendung eigentlich sogar einen leicht negativen Touch.
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0: Sambach, Bottenbach und Rosenkopf melden gerade 30 Grad.
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3: Ich bin Katrin Müller. Kahlschlag bei BMW. Der Münchner Autohersteller will weltweit rund 8000 Jobs abbauen. Eine Kündigungswelle steht aber wohl nicht an. Der Stellenabbau soll über natürliche Fluktuationen sowie über ein Abfindungsprogramm auf freiwilliger Basis in Deutschland erfolgen. Das erfuhr die Deutsche Presseagentur aus Unternehmenskreisen. Die Unionsfraktion wählt nach dem Rücktritt von Jens Spahn heute einen neuen Vorsitzenden. Nachfolger soll Kanzleramtschef Thorsten Frei werden. Außerdem erhalten Carsten Linnemann, Nina Waken und Steffen Bilger heute ihre Ernennungsurkunden von Bundespräsident Frank-Walter Steinmeier. Linnemann wird Gesundheitsminister, Waken Kanzleramtschefin und Bilger Verkehrsminister. Vereidigt werden sollen sie aber voraussichtlich erst am 9. September.
4: Die Bundesregierung hält dieses Vorgehen trotz juristischer Bedenken für zulässig. Kanzler Merz begründete den späteren Termin auch mit den Kosten. Für die Vereidigung müssten sonst 630 Abgeordnete während der Sommerpause nach Berlin zurückkehren. Auslöser der ganzen Rochade war der Rücktritt von Unionsfraktionschef Spahn. Er soll vom bisherigen Kanzleramtsminister Frei ersetzt werden, für dessen Posten Waken vorgesehen ist. Thomas Bleskin, Nachrichtenredaktion.
3: Neue Hitzewelle in Deutschland. Fast im ganzen Land wird die 30-Grad-Marke heute überschritten, berichtet der Deutsche Wetterdienst. In einigen Regionen werden es mehr als 35 Grad. Die Hitze und pralle Sonne bringen auch Gesundheitsrisiken mit sich.
5: Besonders gefährdet sind Menschen ab 65, Schwangere, Babys und Vorerkrankte. Am gefährlichsten ist ein Hitzeschlag. Dabei schafft es der Körper nicht mehr, die Wärme durch Schwitzen abzuleiten. Die Körpertemperatur steigt schnell auf bis zu über 40 Grad. Alarmsignale sind Verwirrung, Schwindel und Übelkeit sowie eine heiße rote Haut. Bei Verdacht auf Hitzeschlag sofort den Notruf 112 wählen, raus aus der Hitze und mit feuchten Tüchern kühlen. Simir Müller, Redaktion.
3: Für Hunde an Bord gelten bei den Airlines strenge Vorschriften. Die italienische Lufthansa-Tochter ITA Airways lockert die nun etwas und lässt auch größere Hunde in ihren Flugzeugen mitfliegen. Ab kommendem Montag dürfen Hunde mit einem Gewicht von bis zu 30 Kilogramm ohne Transportbox mit in die Kabine. Also nicht nur kleine Hunde, sondern zum Beispiel auch Schäferhunde, Dalmatiner oder Bullterrier. Der Service Large Dog on Board ist laut ITA ab sofort auf einzelnen Inlandsflügen buchbar.
2: Und jetzt noch mehr Informationen aus unserer Region.
6: Mit Thorsten Subert. Schönen guten Tag. Straßenbau auf dem Benja-Rück in Kaiserslautern startet am 10. August. Außerdem in den Regionalnachrichten um halb. Sanierung des Leibniz-Gymnasiums in Pirmasens steht vor dem Abschluss. Und EHC Zweibrücken setzt weiter auf junges Torhüter-Duo. Ausführliche Nachrichten aus der Region gibt's wieder um halb.
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0: Richtig knackig heiß wird's in und rund um Kaiserslautern, Pirmasens und Zweibrücken. Überall viel Sonne, kaum Wolken und heute locker 35 bis knapp 37 Grad. Morgen geht's in Kaiserslautern und Pirmasens nochmal auf über 35 Grad, während es rund um Zweibrücken nach Gewitter und später wieder freundlicher aussieht. Insgesamt also ein hochsommerlicher Tag mit ordentlich Wumms.
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7: Kurzer Verkehrscheck in der Westpfalz. Derzeit kommt ihr da soweit problemlos durch.
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7: Achtung, es wird immer noch geblitzt auf der A8 Zweibrücken Richtung Pirmasens in Höhe der Abfahrt Bubenhausen in der 100er Zone und auf der A63 in Fahrtrichtung Mainz kurz nach der Auffahrt von Kaiserslautern Zentrum auskommend. Auch hier sind 100 km/h erlaubt. Letzter Blitzer steht aktuell in Kaiserslautern auf dem Benja-Rück, wenn ihr in der Leipziger Straße unterwegs seid. Hier sind 30 erlaubt. Falls ihr unterwegs noch etwas entdeckt, dann gebt uns einfach Bescheid über die 0631 75 00 4x die 7.
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7: Kurz nach 12, das heißt, wir feiern Bergfest. Offiziell ist die erste Hälfte der Woche geschafft und wir von Antenne helfen euch natürlich noch mit den besten Hits aller Zeiten, die restliche Woche auch noch gut rumzukriegen. Unter anderem auch mit einer neuen Ausstellung, denn die gibt's jetzt hier im Kreis Kaiserslautern zu sehen, genauer gesagt im kleinen Örtchen Fischbach. Die Kuhfisch-Ausstellung läuft vom 1. bis 9. August und dort gibt's nicht nur Malereien, sondern auch Collagen, Skulpturen und viel mehr zu sehen und das natürlich auch von vielen Künstlern hier aus der Region und auch von Gastkünstlern. Und was euch dort bei dieser Kunstausstellung alles erwartet, das verrät uns gleich mal die Organisatorin Ulrike Freitag. Wir klären alles nach zwei Hits.
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0: Euer Mittwochmittag hier bei eurer Antenne und Miles Smith. Schön, dass ihr da seid. Kunst muss nicht immer in großen Museen hängen. Manchmal findet man sie auch mitten im Dorf. In Fischbach im Kreis Kaiserslautern startet am 1. August zum 5. Mal die Kunstausstellung Kuhfisch. 10 Künstlerinnen und Künstler präsentieren dort ihre Werke, von Malerei über Collagen bis hin zu Skulpturen. Organisatorin Ulrike Freitag verrät, worauf sich die Besucher freuen können.
1: Ja, ich versuche da immer eine bunte Mischung zu machen. Das sind welche dabei, die Statuen und Stelen und sowas haben. Dann haben wir, also ich arbeite viel mit Acryl auf Neroleinwänden, aber auch Aschebilder und auch Tuschebilder. Dann haben wir die Gesa, die macht viel Collagen, wo sie Worte interpretiert oder auch Gedichte ihrer Tochter. Kerstin Koppenhöfer hat sehr bunte Acrylbilder, die sehr fröhlich und freundlich daherkommen. Also es ist eine sehr spannende Mischung von sehr zarten Zeichnungen bis hin zu richtig schöner, bunter Kunst. Ist, glaube ich, auch für jeden was dabei.
0: Und genau diese Vielfalt zieht sich durch die gesamte Ausstellung. Neben 6 Künstlerinnen und Künstlern aus Fischbach sind auch 4 Gastkünstler dabei. Dazu gibt's ein abwechslungsreiches Rahmenprogramm.
1: Also es gibt traditionell eine Vernissage mit Live-Musik und Sektempfang. Die ist am 1.8. Und zwar ist das Live-Musik von der Gruppe Main Street One. Das sind auch lokale Musiker eigentlich. Ich werde auch ein paar Worte zu den Künstlern sagen, werde die vorstellen. Manche Künstler stellen sich auch selber vor. Die Künstler sind fast alle vor Ort, bis auf 2. Und können dann auch angesprochen werden zu der Kunst.
0: Und wer nicht direkt zur Eröffnung kommen kann, hat in den folgenden Tagen noch weitere Gelegenheiten vorbeizuschauen. Ein besonderes Highlight wartet Mitte der Ausstellungswoche am 5. August.
1: Das Pfalztheater möchte sich ein bisschen mehr im Landkreis präsentieren und geben Gastauftritte. Und wir haben praktisch einen Gastauftritt mit der Astrid Vosberg und dem Daniel Böhm. Und die kommen dann am Mittwoch. Was genau die darbieten, Gesang, Lesung, weiß ich nicht genau. Lasse ich mich auch gerne überraschen. Und an dem Tag ist auch nochmal eine Verköstigung durch die Landfrauen von Fischbach. Die machen dann das Catering.
0: Die Kunstausstellung Kuhfisch läuft vom 1. bis 9. August im und vor dem Bürgerhaus in Fischbach im Kreis Kaiserslautern. Der Eintritt ist an allen Tagen frei. Neben der Vernissage mit Live-Musik gibt es also auch noch den Gastauftritt des Pfalztheaters und reichlich Gelegenheit, mit den Künstlerinnen und Künstlern persönlich ins Gespräch zu kommen.
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0: unserer Entdeckung des Tages berichten wir euch jeden Tag über kuriose Geschichten und auch Entdeckungen. Heißt ja auch Entdeckung des Tages. Und heute haben wir wirklich mal so eine Entdeckung für euch, die ja ziemlich spektakulär und auch luxuriös ist. Aber die ist, sagen wir mal, ja, da kommt man jetzt nicht so gut ran. Die ist nämlich 58 Meter tief in der Ostsee. Und was da so Luxuriöses gefunden wurde, das erklären wir gleich mal auf in circa 20 Minuten hier bei der Antenne. Also dranbleiben.
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0: Sambach, Bottenbach und Rosenkopf melden gerade 30 Grad.
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2: Mit Thorsten Subert, schönen guten Tag. Auf dem Benja-Rück in Kaiserslautern beginnen am 10. August umfangreiche Straßenbauarbeiten. Betroffen sind die Rostocker Straße sowie die Dessauer und die Wittenberger Straße. Die Arbeiten sollen nach Angaben der Stadt rund 10 Wochen dauern. Gebaut wird in insgesamt 4 Bauabschnitten. Dabei wird der Fahrbahnbelag erneuert, außerdem werden teilweise Bordsteine, Rinnen und Straßenabläufe ausgetauscht. Auch Schachtabdeckungen und Schieberkappen werden erneuert. Während der Bauzeit sind die betroffenen Straßen abschnittsweise gesperrt. Die Stadt bittet Autofahrer, die ausgeschilderten Umleitungen zu nutzen. Die Modernisierung des Leibniz-Gymnasiums in Pirmasens steht kurz vor dem Abschluss. Alle Arbeiten sollen bis zum Jahresende beendet sein. Allein in diesem Jahr investiert die Stadt mehr als 500.000 Euro in die energetische Sanierung und den Brandschutz. Derzeit werden im letzten Bauabschnitt die verbleibenden 116 Fenster ausgetauscht. Die neuen Fenster sollen Energie sparen und die Heizkosten um rund 20.000 Euro pro Jahr senken. Außerdem rechnet die Stadt mit einer Einsparung von rund 36 Tonnen CO2 jährlich. Auch die Brandschutzmaßnahmen sind weitgehend abgeschlossen. Derzeit laufen noch Restarbeiten. Der neue Europaabgeordnete Norbert Herhammer hat Oberbürgermeisterin Beate Kimmel im Kaiserslauterer Rathaus besucht. Beide betonten die besondere Bedeutung der Stadt für die europäische Zusammenarbeit. Ein weiteres wichtiges Thema war auch das Europe Direct Zentrum in der Stadt. Die Anlaufstelle für EU-Fragen ist nach einer erneuten Förderung mindestens bis 2030 gesichert. Kimmel und Herhammer wollen künftig regelmäßig im Austausch bleiben. Außerdem ist die Oberbürgermeisterin seit kurzem Mitglied im Kongress der Gemeinden und Regionen Europas. Dort vertritt sie die Interessen der Kommunen auf europäischer Ebene. Zum Sport. Der EHC Zweibrücken geht auch in der kommenden Eishockeysaison mit seinen beiden jungen Torhütern Michael Seitz und Tim Schweitzer an den Start. Der 21-jährige Seitz bleibt den Schwarz-Gelben damit für seine 4. Saison erhalten. Er hatte sich in der vergangenen Spielzeit als Stammtorhüter etabliert. Auch der 20-jährige Schweizer bleibt an Bord und geht in seine 2. Saison bei den Hornets. In 9 Einsätzen kassierte Schweizer im Schnitt nur 3,1 Gegentore pro Spiel. Mit der Vertragsverlängerung setzen die Hornets auf Kontinuität und Entwicklung auf der Torhüterposition.
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0: Richtig knackig heiß wird's in und rund um Kaiserslautern, Pirmasens und Zweibrücken. Überall viel Sonne, kaum Wolken und heute locker 35 bis knapp 37 Grad. Morgen geht's in Kaiserslautern und Pirmasens nochmal auf über 35 Grad, während es rund um Zweibrücken nach Gewitter und später wieder freundlicher aussieht. Insgesamt also ein hochsommerlicher Tag mit ordentlich Wumms.
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4: Kurzer Blick zu euch auf die Straßen. Derzeit ist da soweit alles im grünen Bereich. Kommt gut an.
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4: Achtung, es wird immer noch geblitzt bei euch auf der A8, Zweibrücken Richtung Pirmasens in Höhe der Abfahrt Bubenhausen in der 100er-Zone und auf der A63 in Fahrtrichtung Mainz, kurz nach der Auffahrt von Kaiserslautern Zentrum auskommend. Hier sind auch 100 km/h erlaubt. Den letzten Blitzer, den haben wir aktuell bei euch in Kaiserslautern auf dem Benja-Rück in der Leipziger Straße in der 30er-Zone. Falls ihr unterwegs noch etwas entdeckt, Blitzer, Stausperrungen oder ähnliches, dann einfach durchklingeln oder eine WhatsApp schreiben bei uns unter der 0631 75 00 4x die 7.
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1: 58 Meter tief in der Ostsee liegt ein Schiffswrack mit einer ziemlich luxuriösen Ladung: Champagner, Mineralwasser und feines Porzellan. Polnische Taucher hatten das Wrack bereits 2024 vor der schwedischen Küste entdeckt. Jetzt haben Forschende die Fracht genauer untersucht. Vieles deutet darauf hin, dass das Schiff 1856 oder 1857 von Hamburg nach St. Petersburg unterwegs war. Ihre Vermutung: die Ware waren als Geschenk für den russischen Zaren Alexander II. Bestimmt. Der Champagner stammt wohl vom Haus Louis Röderer und wurde laut Untersuchung 1857 abgefüllt. Einige Flaschen sollen nach rund 170 Jahren unter Wasser sogar noch Kohlensäure enthalten. Warum das Schiff gesunken ist, weiß niemand. Sicher ist aber, die wertvolle Ladung kam nie in St. Petersburg an. Der Zar bekam seinen Champagner also nie. Dafür lag er mehr als ein Jahrhundert lang gut gekühlt auf dem Meeresboden.
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0: Die Weather Girls mit It's Raining Man hier bei der Antenne. Und gleich nach der Werbung geht's natürlich weiter mit den besten Hits aller Zeiten und einem richtig coolen Song für die heißen Tage. Alex.
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0: In der SWK-Kantine gibt's heute für euch Gulasch mit Kartoffel-Karottenstampes oder wahlweise Wurstsalat mit Radieschen und Bratkartoffeln für jeweils 9,50 Euro. 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

0: Direkt in der Stadt und in Althornbach sind es gerade 33 Grad. Bottenbach meldet 31 Grad.
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3: Ich bin Katrin Müller. Der Kabinettsumbau ist vollzogen. Bundespräsident Frank-Walter Steinmeier hat die neuen Minister in den Ressorts Verkehr und Gesundheit sowie im Kanzleramt ernannt. Er überreichte in Berlin die entsprechenden Urkunden an die CDU-Politiker Steffen Bilger, Carsten Linnemann und Nina Wagen. Ihr hatte er zuvor die Entlassungsurkunde als Gesundheitsministerin ausgehändigt. Jetzt erwischt es auch BMW. Als letzter deutscher Autokonzern legen die Münchner ein großes Stellenabbauprogramm auf. Weltweit sollen rund 8.000 Jobs wegfallen, erfuhr die deutsche Presseagentur aus Unternehmenskreisen.
4: Wie viele der 8.000 Stellen hier in Deutschland wegfallen, ist bislang nicht bekannt. Der Münchner Autobauer teilte mit, der Abbau soll über die natürliche Fluktuation und ein Abfindungsprogramm erfolgen. BMW leidet, wie auch die Konkurrenz, unter enormem Konkurrenz- und Preisdruck, vor allem durch chinesische Hersteller. Dazu kommen die US-Zölle und die Auswirkungen der Krise im Nahen Osten auf die weltweite Konjunktur. Diana Kramer, Nachrichtenredaktion.
3: Künstliche Intelligenz braucht einen Bremsmechanismus. Das fordern jetzt mehr als 1.000 Mitarbeiter führender KI-Entwicklerfirmen. Sie warnen vor einem Kontrollverlust und appellieren an die US-Regierung, sich an internationalen Bemühungen für technische und Regulierungsmaßnahmen zur Steuerung des Entwicklungstempos zu beteiligen.
5: Führende Forscher und Manager, unter anderem von OpenAI, Meta und Google, haben den offenen Brief an die US-Regierung unterschrieben. Sie fürchten, dass KI-Software bald in der Lage sein könnte, sich selbst weiterzuentwickeln. Daraus könnten Systeme entstehen, die Menschen nicht mehr verstehen und auch nicht mehr kontrollieren könnten. Deswegen brauche es weltweit einheitliche Regeln, um diese Entwicklung zu bremsen. Fiona Reinhardt, Nachrichtenredaktion.
3: In Südeuropa wüten weiter schwere Waldbrände. In der Region bei Bordeaux an der französischen Atlantikküste gibt es Sorgen, dass eine neue Hitzewelle das Feuer durch Trockenheit und Wind erneut unkontrolliert auflodern lässt. Dagegen ist der Waldbrand in Griechenland auf der Urlaubsinsel Paros laut der Behörden unter Kontrolle. Und in Spanien kehren nach fast einer Woche der Angst und Ungewissheit zehntausende Menschen in den Waldbrandgebieten rund um Madrid in ihre Häuser zurück. Die Behörden hoben Evakuierungen und Ausgangsbeschränkungen für 19 Ortschaften auf.
2: Und jetzt noch mehr Informationen aus unserer Region.
6: Mit Thorsten Subert. Schönen guten Tag. Straßenbau auf dem Benja-Rück in Kaiserslautern startet am 10. August. Außerdem in den Regionalnachrichten um halb. Sanierung des Leibniz-Gymnasiums in Pirmasens steht vor dem Abschluss. Und EHC Zweibrücken setzt weiter auf junges Torhüter-Duo. Ausführliche Nachrichten aus der Region gibt's wieder um halb.
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0: Hier knallt die Sonne heute richtig rein. In und rund um Kaiserslautern, Plömmersens und Zweibrücken geht's auf 35 bis 36 Grad, örtlich sogar noch ein bisschen höher. Dazu ist es erstmal meist klar oder nur locker bewölkt, also ein ziemlich brutaler Hochsommertag. Morgen bleibt's noch sehr heiß, bei Pirmasens und Zweibrücken sogar mit bis zu 36,8 Grad, ehe vorübergehend etwas mehr Wolken reinkommen.
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7: Kurzer Verkehrscheck in der Westpfalz. Derzeit kommt ihr da soweit problemlos durch.
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7: Fuß auf Gas auf der A8, Zweibrücken Richtung Pirmasens in Höhe der Abfahrt Bubenhausen. Hier steht ein Blitzer in der 100er Zone. Und auf der A63, wenn ihr Richtung Mainz unterwegs seid, haben wir noch einen Blitzer. Und zwar kurz nach der Auffahrt von Kaiserslautern Zentrum auskommend. Auch hier sind 100 km/h erlaubt. Letzter Blitzer steht aktuell in Kaiserslautern. Und zwar, wenn ihr auf dem Benjarück unterwegs seid, in der Leipziger Straße. Hier sind 30 km/h erlaubt. Ansonsten, falls ihr noch was entdeckt, Blitzerstausperrungen oder ähnliches, dann gebt uns einfach Bescheid über die 0631 75 00 4x7, entweder telefonisch oder auch gerne per WhatsApp.
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7: Kurz nach eins an diesem wunderbaren Mittwochmittag. Ihr hört die Antenne und wir stecken weiterhin in unserer wunderbaren Reise-Hack-Woche. Und der heutige Hack, der geht mal ganz weit nach oben, nämlich in die Luft im Flugzeug. Es geht um den Tomatensaft und was eigentlich mit dem auf sich hat und warum wir den eigentlich gerade oben in der Luft so gerne trinken. Das klären wir gleich mal nach zwei Hits und wir starten rein mit dem perfekten Sound für den Sommer. Earth, Wind and Fire mit Let's Groove zum Reingrooven in die neue Stunde. Schönen Mittwoch.
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0: Ed Sheeran mit Celestial hier bei der Antenne mit den besten Hits aller Zeiten. Schön, dass ihr da seid. Halbzeit bei unseren Reisehacks und Mythen. Heute heben wir ab. Es gibt Phänomene, die passieren nur in 10.000 Metern Höhe. Menschen, die im Alltag nie Tomatensaft anrühren, bestellen im Flugzeug plötzlich hektisch 3 Becher davon. Andi, was ist da in der Luft eigentlich los? Schmeckt das da oben wirklich anders?
1: Ja, tatsächlich. Durch den niedrigen Luftdruck und die trockene Kabinenluft verändert sich unser Geschmackssinn. Salz und Zucker nehmen wir viel schwächer wahr, deshalb schmeckt der Tomatensaft am Boden oft wie flüssige Suppe, aber in der Luft herrlich fruchtig und spritzig. Und noch ein extra Tipp für alle mit mulmigem Gefühl beim Fliegen: Setzt euch immer auf Höhe der Tragflächen. Da sitzt ihr im Schwerpunkt des Fliegers und spürt Turbulenzen am wenigsten.
0: Aha, der Tomatensaft ist also gar kein Spleen, sondern reine Wissenschaft. Morgen wird's kriminell gut. Wir verraten euch das beste Versteck für eure Wertsachen am Strand, das garantiert kein Dieb auf dem Schirm hat.
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0: Ein Song, bei dem man einfach nicht stillstehen kann. Danza Kunduro hier bei der Antenne. Schön, dass ihr da seid. Und wir klären natürlich gleich nochmal auf, was ihr denn so Schönes unternehmen könnt hier in der Region. Unsere Veranstaltungstipps gibt's gleich für euch. Also dranbleiben.
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0: Direkt in der Stadt und in Althornbach sind es gerade 33 Grad. Bottenbach meldet 31 Grad.
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2: Mit Thorsten Subert, schönen guten Tag. Auf dem Benja-Rück in Kaiserslautern beginnen am 10. August umfangreiche Straßenbauarbeiten. Betroffen sind die Rostocker Straße sowie die Dessauer und die Wittenberger Straße. Die Arbeiten sollen nach Angaben der Stadt rund 10 Wochen dauern. Gebaut wird in insgesamt 4 Bauabschnitten. Dabei wird der Fahrbahnbelag erneuert, außerdem werden teilweise Bordsteine, Rinnen und Straßenabläufe ausgetauscht. Auch Schachtabdeckungen und Schieberkappen werden erneuert. Während der Bauzeit sind die betroffenen Straßen abschnittsweise gesperrt. Die Stadt bittet Autofahrer, die ausgeschilderten Umleitungen zu nutzen. Die Modernisierung des Leibniz-Gymnasiums in Pirmasens steht kurz vor dem Abschluss. Alle Arbeiten sollen bis zum Jahresende beendet sein. Allein in diesem Jahr investiert die Stadt mehr als 500.000 Euro in die energetische Sanierung und den Brandschutz. Derzeit werden im letzten Bauabschnitt die verbleibenden 116 Fenster ausgetauscht. Die neuen Fenster sollen Energie sparen und die Heizkosten um rund 20.000 Euro pro Jahr senken. Außerdem rechnet die Stadt mit einer Einsparung von rund 36 Tonnen CO2 jährlich. Auch die Brandschutzmaßnahmen sind weitgehend abgeschlossen. Derzeit laufen noch Restarbeiten. Der neue Europaabgeordnete Norbert Herhammer hat Oberbürgermeisterin Beate Kimmel im Kaiserslauterer Rathaus besucht. Beide betonten die besondere Bedeutung der Stadt für die europäische Zusammenarbeit. Ein weiteres wichtiges Thema war auch das Europe Direct Zentrum in der Stadt. Die Anlaufstelle für EU-Fragen ist nach einer erneuten Förderung mindestens bis 2030 gesichert. Kimmel und Herhammer wollen künftig regelmäßig im Austausch bleiben. Außerdem ist die Oberbürgermeisterin seit kurzem Mitglied im Kongress der Gemeinden und Regionen Europas. Dort vertritt sie die Interessen der Kommunen auf europäischer Ebene. Zum Sport. Der EHC Zweibrücken geht auch in der kommenden Eishockeysaison mit seinen beiden jungen Torhütern Michael Seitz und Tim Schweitzer an den Start. Der 21-jährige Seitz bleibt den Schwarz-Gelben damit für seine 4. Saison erhalten. Er hatte sich in der vergangenen Spielzeit als Stammtorhüter etabliert. Auch der 20-jährige Schweitzer bleibt an Bord und geht in seine 2. Saison bei den Hornets. In 9 Einsätzen kassierte Schweitzer im Schnitt nur 3,1 Gegentore pro Spiel. Mit der Vertragsverlängerung setzen die Hornets auf Kontinuität und Entwicklung auf der Torhüterposition.
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0: Hier knallt die Sonne heute richtig rein. In und rund um Kaiserslautern, Plömmersens und Zweibrücken geht's auf 35 bis 36 Grad, örtlich sogar noch ein bisschen höher. Dazu ist es erstmal meist klar oder nur locker bewölkt, also ein ziemlich brutaler Hochsommertag. Morgen bleibt's noch sehr heiß, bei Pirmasens und Zweibrücken sogar mit bis zu 36,8 Grad, ehe vorübergehend etwas mehr Wolken reinkommen.
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4: Kurzer Blick zu euch auf die Straßen. Derzeit ist da soweit alles im grünen Bereich. Kommt gut an.
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4: Blitzer haben wir aktuell auf der A8, wenn ihr von Zweibrücken Richtung Pirmasens unterwegs seid, in Höhe der Abfahrt Bubenhausen in der 100er-Zone. Es wird außerdem geblitzt bei euch auf der B10 zwischen den Abfahrten Ruppertsweiler und Hinterweidenthal. Auch hier sind 100 km/h erlaubt. Ansonsten haben wir noch einen auf der A63 in Fahrt Richtung Mainz, kurz nach der Auffahrt von Kaiserslautern Zentrum auskommend in der 100er-Zone. Es wird außerdem geblitzt in Kaiserslautern, und zwar wenn ihr in der Mannheimer Straße stadtauswärts unterwegs seid, kurz vorm Friedhof. Hier sind 50 km/h erlaubt. Falls ihr unterwegs noch etwas entdeckt, dann gebt uns einfach Bescheid über die 0631 75 00 4x die 7.
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2: Einmal tief durchatmen und den Alltag zwischen den Bäumen lassen. Morgen verbindet Katja Binder Waldbaden mit leichten Yoga- und Achtsamkeitsübungen. Los geht's Donnerstag um 18 Uhr am Haupteingang der Gartenschau Kaiserslautern. Die Veranstaltung kostet nichts extra. Ihr braucht aber eine Gartenschaukarte. Pirmasens macht die Innenstadt zur großen Festivalbühne. Am Freitag startet nämlich das Schlabbeflicker-Festival. Um 19 Uhr geht's auf dem Exerzierplatz los mit der offiziellen Eröffnung. Fassanstich ab 19.30 Uhr liefern die Habachtaler dann aktuelle Hits, Klassiker und Partymusik. Eintritt zum Festival gibt's natürlich keinen. Tickets braucht ihr auch nicht. Einfach vorbeikommen und Spaß haben. Punkrock mit britischem Humor, viel Energie und ganz eigenem Sound. Am Freitag kommt die Londoner Band Wonk Unit nach Zweibrücken. Die Türen im Erdgeschoss des Gasthauses Sutter in der Pirmasenser Straße 114 öffnen um 20 Uhr. Die Stehplatztickets kosten 18 Euro und die gibt's bei eventim.de. Und Tango, Musette und ein bisschen französisches Urlaubsfeeling mitten in Lautern. Am Freitag lädt die Gartenschau von 18 bis 20 Uhr zur französischen Gartenparty im Neumühlepark ein. Wein, Flammkuchen und ein Platz fürs eigene Picknick gibt's on top. Die Party kostet nichts extra dazu. Erwachsene zahlen natürlich einfach nur die Gartenschaukarte. Ansonsten, falls ihr noch was habt für unsere Veranstaltungstipps, dann schickt's uns gerne an die 0631 75 00 4x7.
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0: In Otterbach gibt's 34 Grad. Gersbach und Dellfeld melden ebenfalls 34 Grad.
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3: Ich bin Thomas Bleskin. Bundespräsident Frank-Walter Steinmeier hat die neuen Minister in den Ressorts Verkehr und Gesundheit sowie im Kanzleramt ernannt. Er überreichte in Berlin die entsprechenden Urkunden an Steffen Bilger, Carsten Linnemann und Nina Wagen. Damit ist die Regierungsumbildung aber nicht abgeschlossen. Die neuen Minister müssen noch im Bundestag vereidigt werden.
4: Das soll nach der Sommerpause Anfang September passieren. Bundespräsident Steinmeier kritisiert das und auch andere Experten sehen das Vorgehen der Bundesregierung rechtlich durchaus kritisch. Allerdings müssten andernfalls alle 630 Bundestagsabgeordnete extra aus dem Urlaub nach Berlin gerufen werden, ein kostspieliges Unterfangen. Bei der Ernennung mahnte der Bundespräsident weitere Reformen an und rief auf, mutig zu sein. Die Belastungsprobe sei groß, so Steinmeier, aber die Entschlossenheit, sie zu bewältigen, sei größer. Tanja Wagner, Nachrichtenredaktion.
3: BMW will nach Informationen der deutschen Presseagentur weltweit rund 8000 Arbeitsplätze streichen. Der Abbau soll über natürliche Fluktuation und freiwillige Abfindungen erfolgen. Besonders viele Stellen dürften in Deutschland betroffen sein. Der Betriebsrat erklärte, die Verhandlungen seien aber noch nicht abgeschlossen. In Teilen Südeuropas brennt es weiter und trotz pausenloser Einsätze gegen die Flammen droht sich die Lage noch weiter zu verschärfen. Eine neue Hitzewelle, die hohe Temperaturen und heiße Winde bringt, macht den Einsatzkräften vielerorts Sorgen. Vor allem in der Nähe der französischen Stadt Bordeaux bleibt die Lage bedrohlich.
5: Die Hitze und Trockenheit in Westfrankreich nimmt zu. Die Einsatzkräfte fürchten, dass das Feuer nun auch auf neues Land übergreifen könnte oder auch bereits verbrannte Flächen wieder neu aufflammen könnten. Unterdessen sind hunderte Menschen noch immer in Notunterkünften. Für sie konnten noch keine Hotelzimmer oder auch Schlafsäle gefunden werden, in denen sie etwas mehr Privatsphäre haben. Wann es für sie irgendwann zurück nach Hause gehen könnte, ist noch immer komplett unklar. Aus Bordeaux, Rachel Sommer.
3: Wer in Deutschland ein günstiges Einfamilienhaus sucht, wird quasi nur noch auf dem Land und in strukturschwachen Regionen fündig. Im Ländervergleich sind Eigenheime im Saarland, Schleswig-Holstein und in Sachsen-Anhalt am billigsten. Am teuersten wird es in Berlin, Bayern und Hamburg.
2: Und jetzt noch mehr Informationen aus unserer Region.
6: Mit Thorsten Subert. Schönen guten Tag. Straßenbau auf dem Benja-Rück in Kaiserslautern startet am 10. August. Außerdem in den Regionalnachrichten um halb. Sanierung des Leibniz-Gymnasiums in Pirmasens steht vor dem Abschluss. Und EHC Zweibrücken setzt weiter auf junges Torhüter-Duo. Ausführliche Nachrichten aus der Region gibt's wieder um halb.
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0: Von Kaiserslautern über Pirmasens bis Zweibrücken knallt heute und morgen die Sonne ordentlich rein. Dazu liegen die Höchstwerte meist zwischen 34 und 37 Grad. In Balborn und rund um Schweigs bleibt es dabei lange strahlend klar. In Althornbach wird es zeitweise etwas wolkiger, aber richtig ausbremsen tut das die Hitze nicht. Erst morgen schiebt sich vor allem in der Südwestpfalz am Nachmittag mal etwas mehr Bewölkung dazu, sonst bleibt es hochsommerlich heiß.
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7: Kurzer Verkehrscheck in der Westpfalz. Derzeit kommt ihr da soweit problemlos durch.
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7: Blitzer haben wir aktuell auf der A8, wenn ihr von Zweibrücken Richtung Pirmasens unterwegs seid, in Höhe der Abfahrt Bubenhausen in der 100er-Zone. Es wird außerdem geblitzt bei euch auf der B10 zwischen den Abfahrten Ruppertsweiler und Hinterweidenthal. Auch hier sind 100 km/h erlaubt. Ansonsten haben wir noch einen auf der A63 in Fahrtrichtung Mainz, kurz nach der Auffahrt von Kaiserslautern Zentrum auskommend in der 100er-Zone. Es wird außerdem geblitzt in Kaiserslautern, und zwar wenn ihr in der Mannheimer Straße stadtauswärts unterwegs seid, kurz vorm Friedhof. Hier sind 50 km/h erlaubt. Falls ihr unterwegs noch etwas entdeckt, dann gebt uns einfach Bescheid über die 0631 75 00 4x die 7.
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7: Schönen Mittwochmittag, hier ist eure Antenne mit den besten Hits aller Zeiten und einer prall gefüllten Playlist auch in der nächsten Stunde. Wir starten direkt rein mit TLC Waterfalls. Genießt die Sonne, genießt den Sommer, genießt den Mittwoch hier im Antenneland.
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0: Gleich ist es wieder Zeit für unser Tagebuch der großen Hits und wir wandern heute mal gemeinsam zurück ins Jahr 1985. Dort stand Bryan Adams mit einem neuen Song ganz oben in den Charts und welcher das ist, das erfahrt ihr gleich hier bei der Antenne in circa 20 Minuten.
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0: In Otterbach gibt's 34 Grad. Gersbach und Dellfeld melden ebenfalls 34 Grad.
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2: Mit Thorsten Subert, schönen guten Tag. Auf dem Benja-Rück in Kaiserslautern beginnen am 10. August umfangreiche Straßenbauarbeiten. Betroffen sind die Rostocker Straße sowie die Dessauer und die Wittenberger Straße. Die Arbeiten sollen nach Angaben der Stadt rund 10 Wochen dauern. Gebaut wird in insgesamt 4 Bauabschnitten. Dabei wird der Fahrbahnbelag erneuert, außerdem werden teilweise Bordsteine, Rinnen und Straßenabläufe ausgetauscht. Auch Schachtabdeckungen und Schieberkappen werden erneuert. Während der Bauzeit sind die betroffenen Straßen abschnittsweise gesperrt. Die Stadt bittet Autofahrer, die ausgeschilderten Umleitungen zu nutzen. Die Modernisierung des Leibniz-Gymnasiums in Pirmasens steht kurz vor dem Abschluss. Alle Arbeiten sollen bis zum Jahresende beendet sein. Allein in diesem Jahr investiert die Stadt mehr als 500.000 Euro in die energetische Sanierung und den Brandschutz. Derzeit werden im letzten Bauabschnitt die verbleibenden 116 Fenster ausgetauscht. Die neuen Fenster sollen Energie sparen und die Heizkosten um rund 20.000 Euro pro Jahr senken. Außerdem rechnet die Stadt mit einer Einsparung von rund 36 Tonnen CO2 jährlich. Auch die Brandschutzmaßnahmen sind weitgehend abgeschlossen. Derzeit laufen noch Restarbeiten. Der neue Europaabgeordnete Norbert Herhammer hat Oberbürgermeisterin Beate Kimmel im Kaiserslauterer Rathaus besucht. Beide betonten die besondere Bedeutung der Stadt für die europäische Zusammenarbeit. Ein weiteres wichtiges Thema war auch das Europe Direct Zentrum in der Stadt. Die Anlaufstelle für EU-Fragen ist nach einer erneuten Förderung mindestens bis 2030 gesichert. Kimmel und Herhammer wollen künftig regelmäßig im Austausch bleiben. Außerdem ist die Oberbürgermeisterin seit kurzem Mitglied im Kongress der Gemeinden und Regionen Europas. Dort vertritt sie die Interessen der Kommunen auf europäischer Ebene. Zum Sport. Der EHC Zweibrücken geht auch in der kommenden Eishockeysaison mit seinen beiden jungen Torhütern Michael Seitz und Tim Schweitzer an den Start. Der 21-jährige Seitz bleibt den Schwarz-Gelben damit für seine 4. Saison erhalten. Er hatte sich in der vergangenen Spielzeit als Stammtorhüter etabliert. Auch der 20-jährige Schweitzer bleibt an Bord und geht in seine 2. Saison bei den Hornets. In 9 Einsätzen kassierte Schweitzer im Schnitt nur 3,1 Gegentore pro Spiel. Mit der Vertragsverlängerung setzen die Hornets auf Kontinuität und Entwicklung auf der Torhüterposition.
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0: Von Kaiserslautern über Pirmasens bis Zweibrücken knallt heute und morgen die Sonne ordentlich rein. Dazu liegen die Höchstwerte meist zwischen 34 und 37 Grad. In Balborn und rund um Schweigs bleibt es dabei lange strahlend klar. In Althornbach wird es zeitweise etwas wolkiger, aber richtig ausbremsen tut das die Hitze nicht. Erst morgen schiebt sich vor allem in der Südwestpfalz am Nachmittag mal etwas mehr Bewölkung dazu, sonst bleibt's hochsommerlich heiß.
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4: Kurzer Blick zu euch auf die Straßen. Derzeit ist da soweit alles im grünen Bereich. Kommt gut an.
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4: Es wird immer noch geblitzt auf der A8 Zweibrücken in Fahrtrichtung Pirmasens in Höhe der Abfahrt Bubenhausen in der 100er Zone und auf der B10 haben wir noch einen zwischen den Abfahrten Hinterweidenthal und Ruppertsweiler. Auch hier sind 100 km/h erlaubt. Wir schauen auf die A63, Kaiserslautern in Fahrtrichtung Mainz. Kurz nach der Auffahrt von Kaiserslautern Zentrum auskommend steht auch noch ein Blitzer in der 100er Zone. Und am Ortseingang Erfenbach wird eure Geschwindigkeit kontrolliert in der Jahnstraße von Kaiserslautern auskommend. Hier sind 50 km/h erlaubt. Falls ihr unterwegs noch etwas entdeckt, dann gebt uns einfach Bescheid über die 0631 75 00 4 mal die 7.
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2: 29. Juli 1985. Bryan Adams steigt mit Heaven in die Charts ein. '83 ist Bryan Adams auf Tournee. Er spielt Abend für Abend als Vorgruppe von Journey. Noch auf Tour bekommt er einen Auftrag. Er soll einen Song für einen Film schreiben. A Night in Heaven heißt der Film. So eine richtige Rockballade wünschen sich die Produzenten. Also setzt er sich hin und beginnt zu schreiben. Und klar, in den letzten Monaten hat Bryan knapp 100 Konzerte mit Journey gespielt. Es kann also schon sein, dass da etwas abgefärbt hat auf ihn. Auf jeden Fall will er, dass sein Song genauso gut wird wie Journeys Rockballade Faithfully. Die Filmproduzenten sind mit Bryans Song Heaven sehr zufrieden. Als der Film 1983 rauskommt, wird er zum Titelsong. Aber es gibt ein Problem. Leider ist der Film nicht wirklich erfolgreich. Und genau deswegen überlegt Bryan, den Song wenigstens aufs nächste Album zu packen. Wäre schade drum, warum denn auch nicht, wenn da ein fertiger Song rumliegt. Aber so richtig sicher sind sich Bryan und sein Team nicht. Irgendwie ist der Song so nett, fast schon zu nett. In der sprichwörtlich letzten Sekunde entscheidet sich Bryan dann doch noch um und Heaven landet auf dem Album. Warum er sich dazu entscheidet, kann er gar nicht so richtig sagen. Das Bauchgefühl stimmt einfach. Zum Glück für Bryan, denn damit landet er seinen bis dahin größten Hit.

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0: Eisenborn meldet 34 Grad, Bottenbach liegt bei 34 Grad und Althornbach bei 35 Grad.
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3: Ich bin Thomas Pleskin. Bundespräsident Frank-Walter Steinmeier hat Steffen Bilger zum Verkehrsminister, Carsten Lindemann zum Gesundheitsminister und Nina Wagen zur Kanzleramtschefin ernannt. Bei der Zeremonie mahnte Steinmeier weitere Reformen an und betonte die Bedeutung einer handlungsfähigen Bundesregierung. Zugleich verwies er darauf, dass die drei neuen Minister ihren Amtseid erst nach der Sommerpause im Bundestag ablegen sollen. Dieses Vorgehen ist rechtlich umstritten. Die Bundesregierung plant einen Kurswechsel bei der Energiepolitik. Das Kabinett hat der Novelle von Wirtschaftsministerin Katharina Reiche zugestimmt. Vorgesehen sind neue Regeln für die Förderung von Ökostrom und ein Netzpaket. Das soll helfen, die hohen Stromkosten zu drücken und Steuergelder zielgerichtet einzusetzen.
4: Schon heute sind die erneuerbaren Energien mit einem Anteil von 60% die wichtigste Stromquelle Deutschlands. Bis 2030 sollen es 80% sein. Ziel der Reform ist es, das ungezügelte Wachstum zu bremsen, den Zubau besser regional zu steuern und mit dem Netzausbau zu synchronisieren. Für Privatleute etwa bedeutet das, dass sie für ihre kleine Solaranlage auf dem Dach ab 2027 keine feste Einspeisevergütung mehr erhalten. Die Bundesregierung spricht von mehr Planbarkeit, Versorgungssicherheit und Wettbewerbsfähigkeit für den Standort Deutschland. Kritiker sehen die Energiewende in Gefahr. Tanja Wagner, Nachrichtenredaktion.
3: Es brennt weiter in Teilen Südeuropas und trotz pausenloser Einsätze gegen die Flammen droht sich die Lage noch weiter zu verschärfen. Eine neue Hitzewelle, die hohe Temperaturen und heiße Winde bringt, macht den Einsatzkräften vielerorts Sorgen. Vor allem in der Nähe der französischen Stadt Bordeaux bleibt die Lage bedrohlich.
5: Die Hitze und Trockenheit in Westfrankreich nimmt zu. Die Einsatzkräfte fürchten, dass das Feuer nun auch auf neues Land übergreifen könnte oder auch bereits verbrannte Flächen wieder neu aufflammen könnten. Unterdessen sind hunderte Menschen noch immer in Notunterkünften. Für sie konnten noch keine Hotelzimmer oder auch Schlafsäle gefunden werden, in denen sie etwas mehr Privatsphäre haben. Wann es für sie irgendwann zurück nach Hause gehen könnte, ist noch immer komplett unklar. Aus Bordeaux, Rachel Sommer.
3: BMW will nach Informationen der deutschen Presseagentur weltweit rund 8000 Arbeitsplätze streichen. Der Abbau soll über natürliche Fluktuation und freiwillige Abfindungen erfolgen. Besonders viele Stellen dürften in Deutschland betroffen sein.
2: Und jetzt noch mehr Informationen aus unserer Region.
6: Mit Geraldine Werner. In der Westpfalz steigt wegen Hitze und Trockenheit die Waldbrandgefahr. Im Bereich des Forstamtes Westrich hat es bereits mehrere kleinere Brände gegeben. Außerdem in den Regionalnachrichten um halb. In Pirmasens beginnt am Freitag das dreitägige Schlabbeflicker-Festival mit rund 90 Stunden Live-Musik. Der Eintritt ist frei. Und die Tierrettung Saarpfalz ist wegen der Hitze stark gefordert. Allein am vergangenen Freitag gingen mehr als 100 Notrufe ein. Ausführliche Nachrichten aus der Region gibt's wieder um halb.
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7: Von Kaiserslautern über Pirmasens bis Zweibrücken knallt heute die Sonne richtig rein. Dazu liegen die Temperaturen schon jetzt bei gut 34 bis 35 Grad. Morgen wird's nochmal ein Tick heißer, mit Spitzen um 36 bis knapp 38 Grad. Zwischendurch ziehen nur mal ein paar lockere Wolken durch, ansonsten bleibt's brutal sonnig und hochsommerlich.
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8: Der Blick zu euch auf die Straßen. Aktuell sieht's gut aus. Ihr habt freie Fahrt im Antenneland.
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8: Geblitzt wird momentan auf der A8, wenn ihr in Richtung Pirmasens unterwegs seid, in Höhe der Abfahrt Zweibrücken-Ernstweiler. Einen Blitzer haben wir auf der A63 in Fahrtrichtung Mainz, wenn ihr von der A6 von Kaiserslautern her kommt, in der Überleitung in der 100er-Zone. Und am Ortseingang von Erfenbach wird eure Geschwindigkeit überprüft, aus Richtung Kaiserslautern kommend in der Jahnstraße. Hier sind 50 erlaubt. Wenn ihr noch irgendwas entdeckt habt, gerne melden über die 0631 75 00 und 4x7.
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8: Mittwochnachmittag euch und nach der Mittagspause ist ja bekanntlich vor der Mittagspause und damit ihr auch kulinarisch durch die nächsten Wochen gut versorgt seid, gibt's gleich nochmal unsere Empfehlungen mit Kochprofi Peter Scharf, Ernährungsberaterin Eva Schmitzöllner und meinem Kollegen Marco Blechschmidt. Es wird nämlich am Wochenende wieder gekocht bei uns. Jetzt gibt's aber erstmal die besten Hits aller Zeiten. Kylie Minogue mit The Locomotion. Am Mikrofon ist für euch Lisa Ames. Ich wünsche euch einen schönen Mittwochnachmittag.

0: Nico Santos zusammen mit Topic Would I Lie to You, die besten Hits aller Zeiten am Mittwochnachmittag bei eurer Antenne. Halbzeit für diese Woche. Das bedeutet natürlich auch wieder einen Blick vorwärts auf das kommende Wochenende. Da wird bei uns wieder fleißig gekocht. Gemeinsam mit Kochprofi Peter Schaar vom Kulinarischen Kompetenzzentrum hier in Kaiserslautern und Ernährungsberaterin Eva Schmidt-Söllner. Und es gibt ja einen Kollegen bei uns im Team, der weiß immer ganz genau, was aus dem Kochtopf kommt, nämlich mein Kollege Marco Blechschmidt. Und natürlich weiß er auch fürs kommende Wochenende Bescheid.
1: So, ihr Lieben.
2: Hallo.
3: Hallo.
2: Christi Gott.
1: Am Wochenende machen wir was? Fragezeichen.
2: Gegrillter Artischockensalat mit Manchego-Käse. Ich habe nämlich irgendwann vor Jahren mal gehört, meine Leber wäre ein bisschen fettig.
1: Aha. Hat irgendwer, wer hat sowas
3: irgendjemand
1: gesagt?
3: Hat das behauptet.
1: Aha.
2: Nein, das war mein Arzt, wo ich mal krank war. Und da hat er gesagt, das liegt aber nicht, das liegt an den Haufen Medikamenten. Also es kann wohl am Essen liegen oder eben an, keine Ahnung. Auf jeden Fall hat er gesagt, und dann habe ich mal gegoogelt und dann habe ich, Eva war im Urlaub, war nicht erreichbar.
1: Ach so.
2: Guck. Und irgendwo tauchen, 30 Meter unter Wasser.
3: Ich war Fahrer.
2: Auf jeden Fall war das Thema Radicchio und Artischocken.
1: Ah.
2: Bitterstoffe, also auf Deutsch.
1: Ja.
2: So würde ich das jetzt einfach mal in den Ring schmeißen. Lass mich auch gerne korrigieren. Dazu gibt es Manchego-Käse. Hört sich ein bisschen an wie ein spanisches Gericht.
1: Ja.
2: Passt auf jeden Fall zum Sommer und zum Grill.
1: Absolut. Und wenn ich da Bitterstoffe höre, dann höre ich die Eva jubilieren.
3: Ja, und den Manchego finde ich auch klasse.
1: Oh, okay.
2: Was ist da anders?
3: Am Manchego? Ja. Erzähle ich gleich.
2: Was?
3: Das erzählst du gleich? Gleich.
1: Am Samstag.
2: Genau. Ihr Ex-Freund.
1: Heißt Manchego.
2: Heißt Manchego.
1: Den fandst du würzig. Ja gut, Einkaufsliste gibt es auf unserer Homepage und am Wochenende sagen wir euch, was am Manchego, Ex-Freund von der Eva, so toll war.
0: Also wir treffen uns dann hier wieder am Samstag ab 12 Uhr in der heimischen Antenne-Küche und dann wird fleißig gekocht. Wir freuen uns schon drauf und bringen auch diesmal richtig viel Hunger mit.
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0: Eisenborn meldet 34 Grad, Bottenbach liegt bei 34 Grad und Althornbach bei 35 Grad.
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2: Mit Geraldine Werner. In der Westpfalz steigt wegen der anhaltenden Hitze und Trockenheit die Waldbrandgefahr. Im Bereich des Forstamtes Westrich in der Südwestpfalz hatte es nach Angaben des Forstamtes zuletzt bereits mehrere kleinere Brände gegeben. Die Forstleute bereiten sich darauf vor, jederzeit zu weiteren Einsätzen gerufen zu werden. Am Mittwoch werden in der Region Temperaturen bis etwa 37 Grad erwartet. Am Donnerstag könnte es noch heißer werden. Besucherinnen und Besucher der Wälder sollten besonders vorsichtig sein. Offenes Feuer und weggeworfene Zigaretten können bei der ausgetrockneten Vegetation schnell Brände auslösen. In Pirmasens beginnt am Freitag das dreitägige Schlabbeflicker-Festival. Auf dem Exerzierplatz, dem Schlossplatz, dem Münzplatz sind rund 90 Stunden Live-Musik geplant. Hinzu kommen Straßenkunst, eine Kindermeile und am Samstagabend ein Feuerwerk. Das Festgelände ist am Freitag von 15 bis 24 Uhr, am Samstag von 11 bis 24 Uhr und am Sonntag von 11 bis 19 Uhr geöffnet. Der Eintritt ist frei. Am Sonntag öffnen außerdem die Geschäfte in der Innenstadt von 13 bis 18 Uhr. Der Parkplatz an der Mosaiktreppe ist bereits gesperrt. Ab Donnerstagvormittag werden auch die Zufahrt zur Bahnhofstraße und mehrere Straßen rund um den Exerzierplatz geschlossen. Bushaltestellen werden teilweise bis Montagmittag verlegt. Für die Anreise empfiehlt die Stadt die Innenstadtparkhäuser. Der Schulhof der Grundschule Pfaffenwoog in Erfenbach wird derzeit neu gestaltet. Nach dem Rückbau der bisherigen Asphaltflächen und Spielgeräte laufen aktuell die Erdarbeiten. Geplant sind neue Spiel- und Multifunktionsflächen, zusätzliche Bäume sowie Sitzmöglichkeiten aus Findlingen. Außerdem entsteht ein grünes Klassenzimmer für den Unterricht und die Hausaufgabenbetreuung im Freien. 6 vorhandene Bäume bleiben erhalten und werden in neue Grünflächen integriert. Das Land Rheinland-Pfalz übernimmt 70% der Kosten. Und die Tierrettung Saarpfalz in Kontwig ist wegen der anhaltenden Hitze stark gefordert. Allein am vergangenen Freitag gingen nach Angaben des Vereins mehr als 100 Notrufe ein. Die ehrenamtlichen Helfer legten deshalb Sonderschichten ein und waren an einem Tag mehr als 250 Kilometer unterwegs. Versorgt wurden unter anderem entlaufene Hunde und Schildkröten, verletzte Turmfalken sowie zahlreiche Fledermäuse und andere Fundtiere. Besonders betroffen seien derzeit Schwalben und Mauersegler, die wegen der Hitze aus ihren Nestern springen. Der Verein bittet zur Finanzierung seiner Einsätze um Spenden.
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0: Von Kaiserslautern über Pirmasens bis Zweibrücken knallt heute die Sonne richtig rein. Dazu liegen die Temperaturen schon jetzt bei gut 34 bis 35 Grad. Morgen wird's nochmal ein Tick heißer, mit Spitzen um 36 bis knapp 38 Grad. Zwischendurch ziehen nur mal ein paar lockere Wolken durch, ansonsten bleibt's brutal sonnig und hochsommerlich.
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4: Derzeit kommt ihr gut durchs Antenneland. Die Straßen sind soweit frei.
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4: Geblitzt wird momentan auf der A8. Wenn ihr in Richtung Pirmasens unterwegs seid, in Höhe der Abfahrt Zweibrücken-Ernstweiler. Einen Blitzer haben wir auf der A63 in Fahrtrichtung Mainz, wenn ihr von der A6 von Kaiserslautern her kommt, in der Überleitung in der 100er-Zone. Und am Ortseingang von Erfenbach wird eure Geschwindigkeit überprüft, aus Richtung Kaiserslautern kommend in der Jahnstraße. Hier sind 50 erlaubt. Wenn ihr noch irgendwas entdeckt habt, gerne melden über die 0631 75 00 und 4x die 7.
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0: Hoja mit Too Sweet, der Mittwochnachmittag bei eurer Antenne. Ich bin doch gleich wieder da. Diesen Satz hört man im Sommer ja oft. Das Problem, schon wenige Minuten in einem geparkten Auto können zur echten Belastung werden. Und viele unterschätzen, wie schnell sich der Innenraum aufheizt.
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0: Mein Kollege Freddy hat sich schlau gemacht. Wie schnell wird es denn im Auto eigentlich richtig heiß?
2: Ja, schneller als viele denken. Schon bei sommerlichen Außentemperaturen steigt die Temperatur im Auto innerhalb weniger Minuten deutlich an. Das betrifft nicht nur Kinder oder Haustiere, auch das Lenkrad, Gurtschlösser oder Kindersitze können so heiß werden, dass man sie kaum noch anfassen kann. Deshalb gilt, niemand sollte bei Hitze im geparkten Auto warten müssen, auch nicht nur für 2 Minuten.
0: Und wie komme ich dann möglichst entspannt durch heiße Autofahrten?
2: Wenn möglichst im Schatten parken oder einen Sonnenschutz hinter die Frontscheibe legen, bevor du losfährst, kurz alle Türen öffnen und die Hitze rauslassen. Die Klimaanlage sollte angenehm kühlen, aber nicht eiskalt eingestellt sein. Und auf längeren Fahrten gilt, genug trinken und regelmäßig Pausen machen. Gerade Kinder oder ältere Menschen merken oft erst spät, wenn der Kreislauf schlapp macht.
0: Mit ein paar einfachen Tricks wird die Autofahrt deutlich angenehmer. Morgen schauen wir auf den Grillabend. Wie lange könnt ihr Fleisch, Salate oder Würstchen eigentlich noch ohne Bedenken essen?
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1: In Alsenborn gibt's gerade 35 Grad, Winsberg meldet ebenfalls 35 Grad und in Wiesbach liegen wir bei 36 Grad.
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4: Ich bin Thomas Bleskin. Der bisherige Kanzleramtschef Thorsten Frey ist zum neuen Vorsitzenden der Unionsfraktion im Bundestag gewählt worden. Der CDU-Politiker erhielt nach Angaben aus der Fraktionssitzung knapp 92% der Stimmen. Bundespräsident Frank-Walter Steinmeier hatte zuvor Steffen Bilger zum Verkehrsminister, Carsten Linnemann zum Gesundheitsminister und Nina Wagen zur Kanzleramtschefin ernannt. Die Bundesregierung plant einen Kurswechsel bei der Energiepolitik. Das Kabinett hat der Novelle von Wirtschaftsministerin Katharina Reiche zugestimmt. Vorgesehen sind neue Regeln für die Förderung von Ökostrom und ein Netzpaket. Das soll helfen, die hohen Stromkosten zu drücken und Steuergelder zielgerichtet einzusetzen.
5: Schon heute sind die erneuerbaren Energien mit einem Anteil von 60% die wichtigste Stromquelle Deutschlands. Bis 2030 sollen es 80% sein. Ziel der Reform ist es, das ungezügelte Wachstum zu bremsen, den Zubau besser regional zu steuern und mit dem Netzausbau zu synchronisieren. Für Privatleute etwa bedeutet das, dass sie für ihre kleine Solaranlage auf dem Dach ab 2027 keine feste Einspeisevergütung mehr erhalten. Die Bundesregierung spricht von mehr Planbarkeit, Versorgungssicherheit und Wettbewerbsfähigkeit für den Standort Deutschland. Kritiker sehen die Energiewende in Gefahr. Tanja Wagner, Nachrichtenredaktion.
4: Jetzt hat es auch BMW erwischt. Als letzter deutscher Autokonzern legen die Münchner ein großes Stellenabbauprogramm auf. Weltweit sollen rund 8000 Jobs wegfallen, erfuhr die deutsche Presseagentur aus Unternehmenskreisen.
6: Dass auch BMW von der allgemeinen wirtschaftlichen Situation betroffen sein wird und Stellen abbauen muss, hatten Experten schon im Juni befürchtet. Wie viele der 8000 Stellen hier in Deutschland wegfallen, ist bislang nicht bekannt. Der Münchner Autobauer teilte mit, der Abbau soll über die natürliche Fluktuation und ein Abfindungsprogramm erfolgen. BMW leidet, wie auch die Konkurrenz, unter enormem Konkurrenz- und Preisdruck, vor allem durch chinesische Hersteller. Dazu kommen die US-Zölle und die Auswirkungen der Krise im Nahen Osten auf die weltweite Konjunktur. Diana Kramer, Nachrichtenredaktion.
4: Der Hackerangriff eines außer Kontrolle geratenen KI-Agenten von OpenAI hatte offenbar größere Ausmaße als bisher bekannt. Nach Berichten mehrerer Fachportale griff die Software nicht nur die Plattform Hugging Face an, sondern nutzte öffentlich zugängliche Zugangsdaten für 4 weitere Online-Dienste. OpenAI hat den Forschungsprototypen inzwischen deaktiviert.
3: Und jetzt noch mehr Informationen aus unserer Region.
7: Mit Geraldine Werner. In der Westpfalz steigt wegen Hitze und Trockenheit die Waldbrandgefahr. Im Bereich des Forstamtes Westrich hat es bereits mehrere kleinere Brände gegeben. Außerdem in den Regionalnachrichten um halb. In Pirmasens beginnt am Freitag das 3-tägige Schlabbeflicker-Festival mit rund 90 Stunden Live-Musik. Der Eintritt ist frei. Und die Tierrettung Saarpfalz ist wegen der Hitze stark gefordert. Allein am vergangenen Freitag gingen mehr als 100 Notrufe ein. Ausführliche Nachrichten aus der Region gibt's wieder um halb.
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1: Von Lohnsfeld über Bottenbach bis Wiesbach knallt die Sonne heute richtig rein. Dazu liegen 35 bis 37 Grad in der Luft. Morgen bleibt's in Kaiserslautern und Pirmasens nochmals sehr heiß. In Zweibrücken kommt nach einem schwülen Start später etwas Abkühlung und sogar ein paar Schauer dazu. Insgesamt Hochsommer pur mit ordentlich Power.
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8: Der Blick zu euch auf die Straßen, hier sieht's aktuell gut aus. Ihr habt nämlich freie Fahrt.
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8: Geblitzt wird momentan auf der A8, wenn ihr in Richtung Pirmasens unterwegs seid, in Höhe der Abfahrt Zweibrücken-Ernstweiler. Einen Blitzer haben wir auf der A63 in Fahrtrichtung Mainz, wenn ihr von der A6 von Kaiserslautern her kommt, in der Überleitung in der 100er-Zone. Und am Ortseingang von Erfenbach wird eure Geschwindigkeit überprüft, aus Richtung Kaiserslautern kommend in der Jahnstraße. Hier sind 50 erlaubt. Wenn ihr noch irgendwas entdeckt habt, gerne melden über die 0631 75 00 und 4 mal die 7.
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8: Wir schwitzen uns gemeinsam durch den Mittwochnachmittag mit den besten Hits aller Zeiten. Michael Jackson, der King of Pop, höchstpersönlich gibt sich die Ehre mit Will You Be There. Im Studio ist für euch Lisa Ames. Hallo.

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2: Einmal tief durchatmen und den Alltag zwischen den Bäumen lassen. Morgen verbindet Katja Binder Waldbaden mit leichten Yoga- und Achtsamkeitsübungen. Los geht's Donnerstag um 18 Uhr am Haupteingang der Gartenschau Kaiserslautern. Die Veranstaltung kostet nichts extra. Ihr braucht aber eine Gartenschaukarte. Pirmasens macht die Innenstadt zur großen Festivalbühne. Am Freitag startet nämlich das Schlabberflicker-Festival. Um 19 Uhr geht's auf dem Exerzierplatz los mit der offiziellen Eröffnung. Fassanstich ab 19.30 Uhr liefern die Habachtaler dann aktuelle Hits, Klassiker und Partymusik. Eintritt zum Festival gibt's natürlich keinen. Tickets braucht ihr auch nicht. Einfach vorbeikommen und Spaß haben. Punkrock mit britischem Humor, viel Energie und ganz eigenem Sound. Am Freitag kommt die Londoner Band Wonk Unit nach Zweibrücken. Die Türen im Erdgeschoss des Gasthauses Sutter in der Pirmasenser Straße 114 öffnen um 20 Uhr. Die Stehplatztickets kosten 18 Euro und die gibt's bei eventim.de. Und Tango, Musette und ein bisschen französisches Urlaubsfeeling mitten in Lautern. Am Freitag lädt die Gartenschau von 18 bis 20 Uhr zur französischen Gartenparty im Neumühlepark ein. Wein, Flammkuchen und ein Platz fürs eigene Picknick gibt's on top. Die Party kostet nichts extra dazu. Erwachsene zahlen natürlich einfach nur die Gartenschaukarte. Ansonsten, falls ihr noch was habt für unsere Veranstaltungstipps, dann schickt's uns gerne an die 0631 75 00 4x7.
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1: In Alsenborn gibt es gerade 35 Grad, Winsberg meldet ebenfalls 35 Grad und in Wiesbach liegen wir bei 36 Grad.
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3: Mit Geraldine Werner. In der Westpfalz steigt wegen der anhaltenden Hitze und Trockenheit die Waldbrandgefahr. Im Bereich des Forstamtes Westrich in der Südwestpfalz hatte es nach Angaben des Forstamtes zuletzt bereits mehrere kleinere Brände gegeben. Die Forstleute bereiten sich darauf vor, jederzeit zu weiteren Einsätzen gerufen zu werden. Am Mittwoch werden in der Region Temperaturen bis etwa 37 Grad erwartet. Am Donnerstag könnte es noch heißer werden. Besucherinnen und Besucher der Wälder sollten besonders vorsichtig sein. Offenes Feuer und weggeworfene Zigaretten können bei der ausgetrockneten Vegetation schnell Brände auslösen. In Pirmasens beginnt am Freitag das dreitägige Schlabbeflicker-Festival. Auf dem Exerzierplatz, dem Schlossplatz, dem Münzplatz sind rund 90 Stunden Live-Musik geplant. Hinzu kommen Straßenkunst, eine Kindermeile und am Samstagabend ein Feuerwerk. Das Festgelände ist am Freitag von 15 bis 24 Uhr, am Samstag von 11 bis 24 Uhr und am Sonntag von 11 bis 19 Uhr geöffnet. Der Eintritt ist frei. Am Sonntag öffnen außerdem die Geschäfte in der Innenstadt von 13 bis 18 Uhr. Der Parkplatz an der Mosaiktreppe ist bereits gesperrt. Ab Donnerstagvormittag werden auch die Zufahrt zur Bahnhofstraße und mehrere Straßen rund um den Exerzierplatz geschlossen. Bushaltestellen werden teilweise bis Montagmittag verlegt. Für die Anreise empfiehlt die Stadt die Innenstadtparkhäuser. Der Schulhof der Grundschule Pfaffenwoog in Erfenbach wird derzeit neu gestaltet. Nach dem Rückbau der bisherigen Asphaltflächen und Spielgeräte laufen aktuell die Erdarbeiten. Geplant sind neue Spiel- und Multifunktionsflächen, zusätzliche Bäume sowie Sitzmöglichkeiten aus Findlingen. Außerdem entsteht ein grünes Klassenzimmer für den Unterricht und die Hausaufgabenbetreuung im Freien. 6 vorhandene Bäume bleiben erhalten und werden in neue Grünflächen integriert. Das Land Rheinland-Pfalz übernimmt 70% der Kosten. Und die Tierrettung Saarpfalz in Kontwig ist wegen der anhaltenden Hitze stark gefordert. Allein am vergangenen Freitag gingen nach Angaben des Vereins mehr als 100 Notrufe ein. Die ehrenamtlichen Helfer legten deshalb Sonderschichten ein und waren an einem Tag mehr als 250 Kilometer unterwegs. Versorgt wurden unter anderem entlaufene Hunde und Schildkröten, verletzte Turmfalken sowie zahlreiche Fledermäuse und andere Fundtiere. Besonders betroffen seien derzeit Schwalben und Mauersegler, die wegen der Hitze aus ihren Nestern springen. Der Verein bittet zur Finanzierung seiner Einsätze um Spenden.
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1: Von Lohnsfeld über Bottenbach bis Wiesbach knallt die Sonne heute richtig rein. Dazu liegen 35 bis 37 Grad in der Luft. Morgen bleibt's in Kaiserslautern und Pirmasens nochmals sehr heiß. In Zweibrücken kommt nach einem schwülen Start später etwas Abkühlung und sogar ein paar Schauer dazu. Insgesamt Hochsommer pur mit ordentlich Power.
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5: Nix los auf den Straßen, ihr kommt aktuell gut durch die Region.
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5: Geblitzt wird momentan auf der A8. Wenn ihr in Richtung Pirmasens unterwegs seid, in Höhe der Abfahrt Zweibrücken-Ernstweiler. Einen Blitzer haben wir auf der A63 in Fahrtrichtung Mainz, wenn ihr von der A6 von Kaiserslautern her kommt, in der Überleitung in der 100er-Zone. Und am Ortseingang von Erfenbach wird eure Geschwindigkeit überprüft, aus Richtung Kaiserslautern kommend in der Jahnstraße. Hier sind 50 erlaubt. Wenn ihr noch irgendwas entdeckt habt, gerne melden über die 0631 75 00 und 4x die 7.
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2: 58 Meter tief in der Ostsee liegt ein Schiffswrack mit einer ziemlich luxuriösen Ladung. Champagner, Mineralwasser und feinstes Porzellan. Polnische Taucher hatten das Werk bereits 2024 vor der schwedischen Küste entdeckt. Jetzt haben Forschende die Fracht genauer untersucht. Vieles deutet darauf hin, dass das Schiff 1856 oder 1857 von Hamburg nach St. Petersburg unterwegs war. Ihre Vermutung, die Waren waren als Geschenk für den russischen Zaren Alexander II. Bestimmt. Der Champagner stammt wohl vom Haus Louis Röderer und wurde laut Untersuchung 1857 abgefüllt. Einige Flaschen sollen nach rund 120 Jahren unter Wasser sogar noch Kohlensäure enthalten. Warum das Schiff gesunken ist, das weiß niemand. Sicher ist aber, die wertvolle Ladung kam nie in St. Petersburg an. Der Zar bekam seinen Champagner also nie. Dafür lag er jetzt aber mehr als ein Jahrhundert lang gut gekühlt auf dem Meeresboden.
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0: In Erlenbach sind es gerade 35 Grad, Winsen meldet 34 und Rosenkopf liegt bei 35 Grad.
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3: Ich bin Thomas Bleskin. Thorsten Frey führt künftig die Union-Fraktion im Bundestag. Der bisherige Kanzleramtschef wurde mit knapp 92% der Stimmen zum Nachfolger von Jens Spahn gewählt. Zuvor hatte Bundespräsident Frank-Walter Steinmeier 3 neue Kabinettsmitglieder ernannt. Steffen Bilger zum Verkehrsminister, Carsten Linnemann zum Gesundheitsminister und Nina Wagen zur Kanzleramtschefin.
4: Frey bekommt von der Bundestagsfraktion nicht die Quittung für den Unmut über Merz Personalentscheidungen. Mehr als 90% Zustimmung gilt als gutes Ergebnis. Von seinen 13 Vorgängern starteten fast alle mit solchen Werten in ihre Amtszeiten, bis auf Friedrich Merz selbst 2022. Vor allem aus Bremen, Rheinland-Pfalz und Sachsen hatte es zuletzt viel Kritik über das Vorgehen des Kanzlers gegeben. Merz geht aber davon aus, dass sich der Ärger bald legt und seine Entscheidungen mit dem heutigen Tag auch akzeptiert sind. Er dürfte sich damit zufrieden in seinen Urlaub verabschieden. Tanja Wagner, Nachrichtenredaktion.
3: Die Bundesregierung hat eine Reform des Erneuerbare-Energien-Gesetzes und ein neues Netzpaket auf den Weg gebracht. So soll es für neue kleine Solaranlagen auf Hausdächern ab 2027 keine dauerhafte Förderung mehr geben. Umweltverbände und Grüne warnen vor einer Schwächung der Energiewende. Industrie und kommunale Unternehmen begrüßen die Pläne. Auch BMW plant nun ein umfangreiches Stellenabbauprogramm. Nach Informationen der dpa aus Unternehmenskreisen sollen weltweit rund 8000 Arbeitsplätze wegfallen.
5: Dass auch BMW von der allgemeinen wirtschaftlichen Situation betroffen sein wird und Stellen abbauen muss, hatten Experten schon im Juni befürchtet. Wie viele der 8000 Stellen hier in Deutschland wegfallen, ist bislang nicht bekannt. Der Münchner Autobauer teilte mit, der Abbau soll über die natürliche Fluktuation und ein Abfindungsprogramm erfolgen. BMW leidet, wie auch die Konkurrenz, unter enormem Konkurrenz- und Preisdruck, vor allem durch chinesische Hersteller. Dazu kommen die US-Zölle und die Auswirkungen der Krise im Nahen Osten auf die weltweite Konjunktur. Diana Kramer, Nachrichtenredaktion.
3: Der Hackerangriff eines außer Kontrolle geratenen KI-Agenten von OpenAI hatte offenbar größere Ausmaße als bisher bekannt. Nach Berichten mehrerer Fachportale griff die Software nicht nur die Plattform Hugging Face an, sondern noch 4 weitere Online-Dienste. OpenAI hat den KI-Agenten inzwischen deaktiviert.
2: Und jetzt noch mehr Informationen aus unserer Region.
6: Mit Geraldine Werner. In der Westpfalz steigt wegen Hitze und Trockenheit die Waldbrandgefahr. Im Bereich des Forstamtes Westrich hat es bereits mehrere kleinere Brände gegeben. Außerdem in den Regionalnachrichten um 9:30. In Pirmasens beginnt am Freitag das 3-tägige Schlabbeflicker-Festival mit rund 90 Stunden Live-Musik. Der Eintritt ist frei. Und die Tierrettung Saarpfalz ist wegen der Hitze stark gefordert. Allein am vergangenen Freitag gingen mehr als 100 Notrufe ein. Ausführliche Nachrichten aus der Region gibt's wieder um 9:30.
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0: Von Otterbach bis Bottenbach und Dellfeld knallt die Sonne heute noch mal richtig rein. Dazu liegen schwüle 35 bis 36 Grad an. Auch morgen bleibt es erst extrem heiß, bevor sich in den südlichen Ecken ein paar Wolken dazwischen mogeln und es etwas runtergeht. In Zweibrücken und drumherum fällt das Ganze dann am schnellsten wieder auf rund 30 Grad zurück.
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7: Der Blick zu euch auf die Straßen. Aktuell sieht's gut aus. Ihr habt freie Fahrt im Antenneland.
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7: Geblitzt wird auf der A8 in Fahrtrichtung Pirmasens in Höhe der Abfahrt Zweibrücken-Ernstweiler hier in der 100er-Zone. Und auf der A63, wenn ihr Richtung Mainz unterwegs seid, von der A6 von Kaiserslautern her kommt, in der Überleitung auch hier in der 100er-Zone. Einen Blitzer, den haben wir aktuell noch am Ortseingang von Erfenbach, wenn ihr aus Richtung Lautern kommt, und zwar hier in der Jahnstraße. 50 sind erlaubt. Danke an alle, die uns was gemeldet haben ins Studio. Und wenn ihr unterwegs auch was gesehen habt, gerne Bescheid sagen über die 0631 75 00. Und 4x7.
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7: Der Mittwoch lädt ja wunderbar dazu ein, schon mal den Blick aufs Wochenende zu werfen. Und da wartet wieder große Kunst auf euch in Fischbach im Landkreis Kaiserslautern. Es ist nämlich wieder Zeit für die Kuhfisch. Was genau euch da erwartet, das klären wir gleich nach zwei Hits. Chaka Khan und Rufus mit Ain't Nobody machen den Anfang mit den besten Hits aller Zeiten durch den Nachmittag. Lisa Abends für euch im Studio. Hallo.

0: Michael Patrick Kelly und Ray Garvey, Best Bad Friend, die besten Hits aller Zeiten am Mittwochnachmittag bei eurer Antenne. Kunst muss nicht immer in großen Museen hängen, manchmal findet man sie auch mitten im Dorf. In Fischbach im Landkreis Kaiserslautern startet am 1. August, also jetzt am Samstag, zum 5. Mal die Kunstausstellung Kuhfisch. 10 Künstlerinnen und Künstler präsentieren dort ihre Werke, von Malerei über Collagen bis hin zu Skulpturen. Organisatorin Ulrike Freitag verrät, worauf sich die Besucher freuen können.
1: Ja, ich versuche da immer eine bunte Mischung zu machen. Das sind welche dabei, die Statuen und Stelen und sowas haben. Also ich arbeite viel mit Acryl auf Neroleinwänden, aber auch Aschebilder und auch Tuschebilder. Dann haben wir die Gesa, die macht viel Collagen, wo sie Worte interpretiert oder auch Gedichte ihrer Tochter. Kerstin Koppenhöfer hat sehr bunte Acrylbilder, die sehr fröhlich und freundlich daherkommen. Also es ist eine sehr spannende Mischung von sehr zarten Zeichnungen bis hin zu richtig schöner, bunter Kunst. Ist, glaube ich, auch für jeden was dabei.
0: Und genau diese Vielfalt zieht sich durch die gesamte Ausstellung. Neben 6 Künstlerinnen und Künstlern aus Fischbach sind auch 4 Gastkünstler mit dabei. Und dazu gibt es auch nochmal ein abwechslungsreiches Rahmenprogramm.
1: Also es gibt traditionell eine Vernissage mit Live-Musik und Sektempfang. Die ist am 1.8. Und zwar ist das Live-Musik von der Gruppe Main Street One. Das sind auch lokale Musiker eigentlich. Ich werde auch ein paar Worte zu den Künstlern sagen, werde die vorstellen. Manche Künstler stellen sich auch selber vor. Die Künstler sind fast alle vor Ort, bis auf 2, und können dann auch angesprochen werden zu der Kunst.
0: Und wer nicht direkt zur Eröffnung kommen kann, hat in den folgenden Tagen noch weitere Gelegenheiten vorbeizuschauen. Ein besonderes Highlight wartet dann Mitte der Ausstellungswoche am 5. August.
1: Das Pfalztheater möchte sich ein bisschen mehr im Landkreis präsentieren und geben Gastauftritte, und wir haben praktisch einen Gastauftritt mit der Astrid Vosberg und dem Daniel Böhm, und die kommen dann am Mittwoch. Was genau die darbieten, Gesang, Lesung, weiß ich nicht genau, lasse ich mich auch gerne überraschen. Und an dem Tag ist auch nochmal eine Verköstigung durch die Landfrauen von Fischbach, die machen dann das Catering.
0: Die Kunstausstellung Kuhfisch läuft vom 1. bis 9. August im und vor dem Bürgerhaus in Fischbach im Landkreis Kaiserslautern. Der Eintritt ist an allen Tagen frei. Neben der Vernissage mit Live-Musik gibt's also auch noch den Gastauftritt des Pfalztheaters und reichlich Gelegenheit, mit den Künstlerinnen und Künstlern persönlich ins Gespräch zu kommen.
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2: In Erlenbach sind es gerade 35 Grad, Winzen meldet 34 und Rosenkopf liegt bei 35 Grad.
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4: Mit Geraldine Werner. In der Westpfalz steigt wegen der anhaltenden Hitze und Trockenheit die Waldbrandgefahr. Im Bereich des Forstamtes Westrich in der Südwestpfalz hatte es nach Angaben des Forstamtes zuletzt bereits mehrere kleinere Brände gegeben. Die Forstleute bereiten sich darauf vor, jederzeit zu weiteren Einsätzen gerufen zu werden. Am Mittwoch werden in der Region Temperaturen bis etwa 37 Grad erwartet. Am Donnerstag könnte es noch heißer werden. Besucherinnen und Besucher der Wälder sollten besonders vorsichtig sein. Offenes Feuer und weggeworfene Zigaretten können bei der ausgetrockneten Vegetation schnell Brände auslösen. In Pirmasens beginnt am Freitag das dreitägige Schlabbeflicker-Festival. Auf dem Exerzierplatz, dem Schlossplatz, dem Münzplatz sind rund 90 Stunden Live-Musik geplant. Hinzu kommen Straßenkunst, eine Kindermeile und am Samstagabend ein Feuerwerk. Das Festgelände ist am Freitag von 15 bis 24 Uhr, am Samstag von 11 bis 24 Uhr und am Sonntag von 11 bis 19 Uhr geöffnet. Der Eintritt ist frei. Am Sonntag öffnen außerdem die Geschäfte in der Innenstadt von 13 bis 18 Uhr. Der Parkplatz an der Mosaiktreppe ist bereits gesperrt. Ab Donnerstagvormittag werden auch die Zufahrt zur Bahnhofstraße und mehrere Straßen rund um den Exerzierplatz geschlossen. Bushaltestellen werden teilweise bis Montagmittag verlegt. Für die Anreise empfiehlt die Stadt die Innenstadtparkhäuser. Der Schulhof der Grundschule Pfaffenwoog in Erfenbach wird derzeit neu gestaltet. Nach dem Rückbau der bisherigen Asphaltflächen und Spielgeräte laufen aktuell die Erdarbeiten. Geplant sind neue Spiel- und Multifunktionsflächen, zusätzliche Bäume sowie Sitzmöglichkeiten aus Findlingen. Außerdem entsteht ein grünes Klassenzimmer für den Unterricht und die Hausaufgabenbetreuung im Freien. 6 vorhandene Bäume bleiben erhalten und werden in neue Grünflächen integriert. Das Land Rheinland-Pfalz übernimmt 70% der Kosten. Und die Tierrettung Saarpfalz in Kontwig ist wegen der anhaltenden Hitze stark gefordert. Allein am vergangenen Freitag gingen nach Angaben des Vereins mehr als 100 Notrufe ein. Die ehrenamtlichen Helfer legten deshalb Sonderschichten ein und waren an einem Tag mehr als 250 Kilometer unterwegs. Versorgt wurden unter anderem entlaufene Hunde und Schildkröten, verletzte Turmfalken sowie zahlreiche Fledermäuse und andere Fundtiere. Besonders betroffen seien derzeit Schwalben und Mauersegler, die wegen der Hitze aus ihren Nestern springen. Der Verein bittet zur Finanzierung seiner Einsätze um Spenden.
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2: Von Otterbach bis Bottenbach und Dellfeld knallt die Sonne heute noch mal richtig rein. Dazu liegen schwüle 35 bis 36 Grad an. Auch morgen bleibt es erst extrem heiß, bevor sich in den südlichen Ecken ein paar Wolken dazwischen mogeln und es etwas runtergeht. In Saarbrücken und drumherum fällt das Ganze dann am schnellsten wieder auf rund 30 Grad zurück.
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6: Derzeit kommt ihr gut durchs Antenneland. Die Straßen sind soweit frei.
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6: Geblitzt wird auf der A8 in Fahrtrichtung Pirmasens in Höhe der Abfahrt Zweibrücken-Ernstweiler hier in der 100er-Zone und auf der A63, wenn ihr Richtung Mainz unterwegs seid, von der A6 von Kaiserslautern her kommt, in der Überleitung auch hier in der 100er-Zone. Einen Blitzer, den haben wir aktuell noch am Ortseingang von Erfenbach, wenn ihr aus Richtung Lautern kommt und zwar hier in der Jahnstraße. 50 sind erlaubt. Danke an alle, die uns was gemeldet haben ins Studio und wenn ihr unterwegs auch was gesehen habt, gerne Bescheid sagen über die 0631 75 00 und 4x7.
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2: 29. Juli 1985. Sandra ist neu in den Charts mit Maria Magdalena. Maria Magdalena ist eine Figur aus der Bibel. Sie gehört zu den engen Vertrauten von Jesus, ist bei seiner Kreuzigung dabei und auch bei seiner Auferstehung. Vor dieser wilden Zeit war ihre Zeit aber noch wilder. Sie arbeitet als Prostituierte, sie bietet ihre Dienste gegen Geld an. Erst als Jesus sie trifft und durch einen schnell gemachten, fixen Exorzismus 7 Dämonen austreibt, legt sie ihre Tätigkeit nieder und folgt Jesus nach. So zumindest die Geschichte. Im Song von Sandra geht es genau um das gegenteilige Verhalten. Eine verheiratete Frau entdeckt ihre sexuelle Lust und wird frei. Sie lebt sich zum ersten Mal aus und macht nur noch das, worauf sie Lust hat. Ein Skandalsong, der dennoch Mitte der 80er fast in ganz Europa ganz oben in den Charts steht.

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0: Direkt in der Stadt gibt es gerade 36 Grad, Bottenbach meldet 34 und in Althornbach sind es 36 Grad.
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3: Ich bin Thomas Bleskin. Bundespräsident Frank-Walter Steinmeier hat Steffen Bilger zum Verkehrsminister ernannt, Carsten Lindemann zum Gesundheitsminister und Nina Wagen zur Kanzleramtschefin. Neuer Vorsitzender der Unionsfraktion ist der bisherige Kanzleramtschef Thorsten Frey. Er erhielt knapp 92% der Stimmen.
4: Frey bekommt von der Bundestagsfraktion nicht die Quittung für den Unmut über März Personalentscheidungen. Mehr als 90% Zustimmung gilt als gutes Ergebnis. Von seinen 13 Vorgängern starteten fast alle mit solchen Werten in ihre Amtszeiten, bis auf Friedrich Merz selbst 2022. Vor allem aus Bremen, Rheinland-Pfalz und Sachsen hatte es zuletzt viel Kritik über das Vorgehen des Kanzlers gegeben. Merz geht aber davon aus, dass sich der Ärger bald legt und seine Entscheidungen mit dem heutigen Tag auch akzeptiert sind. Er dürfte sich damit zufrieden in seinen Urlaub verabschieden. Tanja Wagner, Nachrichtenredaktion.
3: Die Bundesregierung hat eine Reform des Erneuerbare-Energien-Gesetzes und ein neues Netzpaket auf den Weg gebracht. So soll es für neue kleine Solaranlagen auf Hausdächern ab 2027 keine dauerhafte Förderung mehr geben. Umweltverbände und Grüne warnen vor einer Schwächung der Energiewende. Industrie und kommunale Unternehmen begrüßen die Pläne. Wegen einer neuen Hitzewelle kämpft die Feuerwehr in den Waldbrandgebieten in Frankreich und Spanien unter Hochdruck gegen ein Wiederaufflammen der Feuer. Inzwischen können Zehntausende Evakuierte in beiden Ländern in ihre Häuser zurückkehren.
5: An der französischen Atlantikküste sorgen enorme Trockenheit, Wind und Temperaturen von über 40 Grad weiter für große Gefahr. Rund 2200 Feuerwehrleute sind dort weiter im Einsatz. Und in Spanien wurden Evakuierungen und Ausgangsbeschränkungen für 19 Ortschaften aufgehoben. Die Behörden warnen wegen der vierten Hitzewelle des Sommers aber vor einer verfrühten Entwarnung. Sorgen bereitet außerdem ein Waldbrand in der Provinz Castellón im Osten Spaniens, wo die Flammen weiter außer Kontrolle sind. David Riemer, Nachrichtenredaktion.
3: Vor der Ostseeküste Mecklenburg-Vorpommerns ist erneut ein Wal gesichtet worden. Nach Angaben des Schweriner Umweltministeriums wurde das Tier am Nachmittag nahe der Seebrücke Wustrow beobachtet. Auch das Deutsche Meeresmuseum enthielt eine entsprechende Warnung. Aufgrund von Ort und Zeitpunkt dürfte es sich bei den Sichtungen um denselben Wal handeln.
2: Und jetzt noch mehr Informationen aus unserer Region.
6: Mit Geraldine Werner. In der Westpfalz steigt wegen Hitze und Trockenheit die Waldbrandgefahr. Im Bereich des Forstamtes Westrich hat es bereits mehrere kleinere Brände gegeben. Außerdem in den Regionalnachrichten um halb. In Pirmasens beginnt am Freitag das dreitägige Schlabbeflicker-Festival mit rund 90 Stunden Live-Musik. Der Eintritt ist frei. Und die Tierrettung Saarpfalz ist wegen der Hitze stark gefordert. Allein am vergangenen Freitag gingen mehr als 100 Notrufe ein. Ausführliche Nachrichten aus der Region gibt's wieder um halb.
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7: Von Kaiserslautern über Pirmasens bis Zweibrücken knallt heute und morgen die Sommerhitze rein. Mit 34 bis 37 Grad und meist viel Sonne. In der Südwestpfalz bleibt es oft klar oder nur leicht bewölkt. Nur rund um Wiesbach mischt sich morgen mittags mal ein Gewitter dazwischen. Dahinter geht es zwar regional etwas runter, aber warm bleibt es trotzdem noch ordentlich.
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8: Der Blick zu euch auf die Straßen, hier sieht's aktuell gut aus. Ihr habt nämlich freie Fahrt.
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8: Geblitzt wird auf der A63 in Fahrtrichtung Mainz, wenn ihr von der A6 von Kaiserslautern her kommt, in der Überleitung in der 100er Zone. Und einen Blitzer, den haben wir auf der A8 in Fahrtrichtung Pirmasens, in Höhe der Abfahrt Zweibrücken Ernstweiler, auch hier in der 100er Zone. Habt ihr unterwegs noch was entdeckt, was auch wichtig ist für die anderen Autofahrer, dann schnell Bescheid sagen über die 0631 75 00 und 4x die 7.
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8: Die Sommerferien werden natürlich noch bis auf die letzten Meter ausführlich genossen bei uns im Antenneland und eventuell steht ja auch noch so ein kleiner Urlaub bei euch an. Da geht eventuell auch mit dem Flugzeug hin und da gibt es ja ein Phänomen, es wird ja literweise Tomatensaft ausgeschenkt. Warum denn aber eigentlich? Klären wir gleich. Nach zwei Hits Lighthouse Family mit Lifted bringt euch jetzt erstmal rein in den Mittwochabend. Lisa Ames ist für euch am Mikrofon. Hallo.

0: Da gibt's nochmal ordentlich Motivation zum Start in euren Feierabend mit Toto und Hold the Line. Die besten Hits aller Zeiten am Mittwochabend bei eurer Antenne. Halbzeit bei unseren Reisehacks und Mythen. Heute heben wir ab. Es gibt Phänomene, die passieren nur in 10.000 Metern Höhe. Menschen, die im Alltag nie Tomatensaft anrühren, bestellen im Flugzeug plötzlich hektisch 3 Becher davon. Mein Kollege Andi ist wieder bei mir. Andi, was ist denn da in der Luft eigentlich los? Schmeckt das da oben wirklich anders?
1: Ja, tatsächlich. Durch den niedrigen Luftdruck und die trockene Kabinenluft verändert sich unser Geschmackssinn. Salz und Zucker nehmen wir viel schwächer wahr, deshalb schmeckt der Tomatensaft am Boden oft wie flüssige Suppe, aber in der Luft herrlich fruchtig und spritzig. Und noch ein extra Tipp für alle mit mulmigem Gefühl beim Fliegen: Setzt euch immer auf Höhe der Tragflächen. Da sitzt ihr im Schwerpunkt des Fliegers und spürt Turbulenzen am wenigsten.
0: Aha. Der Tomatensaft ist also gar kein Spleen, sondern reine Wissenschaft. Morgen wird's kriminell gut. Wir verraten euch das beste Versteck für eure Wertsachen am Strand, das garantiert kein Dieb auf dem Schirm hat.
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1: An diesem heißen Mittwochfeierabend, du kannst jetzt hier mal 100 Euro gewinnen, netto und steuerfrei. 100 Euro gehen hier raus, wenn du weißt, was hier rauskommt.
2: Was ist schwerer, 1 Kilogramm Federn oder 1 Kilogramm Gold?
1: Die Frage ist also, was ist schwerer, 1 Kilogramm Federn oder 1 Kilogramm Gold? Wer das weiß, der schnappt sich jetzt an diesem letzten Mittwoch im Juli 100 Euro und das unter der 0137 90 30 200. Das ist die Gewinnernummer 0137 90 30 200. 50 Cent aus allen deutschen Netzen. Vorher noch ein paar Regeln. Mitmachen bitte ab 18. An Minderjährige werden keine Gewinne ausgezahlt. Jeder Anruf kostet 50 Cent aus allen deutschen Netzen. Bitte darauf achten, dass nicht jeder Anruf, der Kosten produziert, auch automatisch ins Studio gelangt. Gewinnchancen im Leitungsspiel 1 zu 200.000. Parallel dazu kann die Redaktion jederzeit aus gewählte Anrufer per Zufallsprinzip direkt ins Studio durchstellen. Die Teilnahmebedingungen sind auf cashquiz.de zu finden. Dort sind dann später auch alle Lösungen und Gewinner notiert und ein Spiel dauert maximal bis Sendungsende. Was ist denn schwerer, 1 Kilogramm Federn oder 1 Kilogramm Gold? 100 Euro gibt's zu gewinnen für einen perfekten Start in den neuen Monat August. 0137 90 30 200 ist die Gewinnernummer. 0137 90 30 200. 50 Cent aus allen deutschen Netzen. Mit Leitung 3 bist du bei uns live in der Show. Und hier in der Show ist auch der Carsten. Ich grüße dich.
3: Hallo, einen schönen Feierabend wünsche ich. Und falls ihr nicht genau wisst, was da rauskommt, ihr könntet unseren Spielechef fragen, weil der hat schon ordentlich Federn gelassen.
1: Nicht schlecht, sehr wahnsinnig gut. Ich guck mal auf seine Reaktion, weil das ist immer, okay, er guckt ähnlich erschüttert, wie ich es mir dachte. 0137 90 30 250 Cent aus allen deutschen Netzen. Mit Leitung 3 bist du live hier bei uns in der Show, kannst 100 Euro gewinnen. Was ist schwerer, 1 Kilo Federn oder 1 Kilogramm Gold? Mit Leitung 3 bist du dann live hier in der Show, kannst das Geld gewinnen. Durchgestellt mit dem Chance-Button, wer ist da? Hallo? Oh. Ja. Hallo? Hallo? Hallo? Ja, tut mir leid, hat aufgelegt. So funktioniert das leider nicht. 0137 90 30 200. Bitte sprecht mit uns am Telefon, nicht schüchtern sein. 0137 90 30 200. Ah. Durchgestellt wieder mit dem Chance-Button. Hallo, wer ist da?
4: Ja, hier ist der Otto.
1: Hallo, Otto, was kommt raus? Ja.
4: Gleich
3: schwer,
4: Kilo ist Kilo.
3: Ja, Otto. Das ist ja super.
1: Yes, du hast gewonnen, Otto. 100 Euro für dich, was sagst du dazu?
4: Ja, viel Monat am Ende des Geldes, das kommt gut an.
3: Oh, das ist sehr gut.
1: Richtig mal, sag das auch mal meinem Spielechef, ne? Also ja, 100 Euro hast du gewonnen, herzlichen Glückwunsch, bleib mal am Telefon und dann machen wir direkt weiter mit den nächsten 100 Euro. Was kommt denn hier raus?
2: 7 Heuhaufen und 11 Heuhaufen werden zusammengetragen. Wie viele Heuhaufen ergibt das?
1: So, 7 Heuhaufen und 11 Heuhaufen werden zusammengetragen. Wie viele Heuhaufen ergibt denn das? Wer das weiß, gewinnt unter der 0137 90 30 200. 0137 90 30 200. 50 Cent aus allen deutschen Netzen. Ihr schnappt dir an diesem heißen Mittwochfeierabend gerne 100 Euro. Und Otto hat's gesagt, das Geld geht heute noch raus. Du hast es heute noch auf deinem Konto. Also bevor dann am Samstag, 1. August oder vielmehr am Montag, alles vom Konto wieder runtergeht, hast du die 100 Euro auch schon pünktlich auf deinem Konto. Otto kann sich freuen, ne?
3: Absolut. Otto finde ich gut.
1: So, oh Gott, auch wirklich, Carsten.
3: Ach nee, ach komm, wirklich, ach nee.
1: Das Kind der 90er ist hier mal wieder zu 0137 90 30 250 Cent aus allen deutschen Netzen. Ah, wird schon wieder so ein schwieriger Moment mit dem Carsten. Ilona meinte in der vorherigen Sendung schon mal das. Aber was kommt denn nun raus?
5: Na, ich denke 18. 7 und 11 Heuhaufen ergeben doch 18.
1: Oh, das ist nicht gute Käse. Das ist nun wirklich nicht gute Käse. Tut mir leid, Ilona, 18 stimmt nicht, Carsten.
3: War sie lost, muss man sagen.
1: Ja, komm,
3: du Macker. Bei all dem Quatsch. Wirklich, pass auf, hört nochmal genau auf die Frage, stellt es euch bildlich vor, dann klappt's und wir machen jetzt 200 Euro.
1: So, doppelter Gewinn 0137 90 30 200 50 Cent aus allen deutschen Netzen. Wer sich fragt, was quatschen die da gerade? Uns hat Susanne Daubner erklärt, was die Jugendwörter des Jahres so sind. Absolut. Von daher, wir kommen da ja auch nicht mehr mit. Hier ist nochmal die Frage.
2: 7 Heuhaufen und 11 Heuhaufen werden zusammengetragen. Wie viele Heuhaufen ergibt das?
1: Also wenn man 7 und 11 Heuhaufen zusammenträgt, wie viele Heuhaufen ergibt denn das? Doppelter Gewinn jetzt unter der 0137 90 30 250 Cent aus allen in deutschen Netzen. Auch über die 200 Euro kann man sich heute noch freuen?
3: Absolut. Ja, also jeder Gewinn, der hier heute Abend gemacht wird, ist auch heute Abend schon auf dem Konto. Per Echtzeitüberweisung geht alles raus.
1: Aber es sind nicht 18 Heuhaufen, wie das Ilona meinte, ne? Wenn ich 7 und 11 Heuhaufen zusammentrage, wie viele Heuhaufen ergibt denn das? Silvia, die meinte in der vorhergehenden Sendung das hier.
0: Was kommt raus bei diesen Heuhaufen?
6: Also wenn man 7 und 11 Heuhaufen zusammenträgt, dann müssen es 11 sein. Also die höhere Zahl.
3: Die höhere Zahl.
0: Da bin ich raus.
3: Nee, da bin ich auch raus. Das tut mir leid.
1: Silvi, ist nicht richtig, nee. Also weißt du, mit den 35 Grad jetzt gerade da draußen ist es anscheinend jetzt mit der Frage echt ein Problem. Bitte ganz kurz, irgendjemand, das es auflösen kann. Was machen wir, Carsten?
3: Also pass auf, ich lege jetzt wirklich nochmal einen 100er rein ins Spiel, machen wir 300 Euro. Also wirklich ganz kurz mal zuhören, alles stehen und liegen lassen, es sei denn, ihr fahrt Auto. Genau hinhören ist hier das Stichwort.
1: Es geht jetzt um 300 Euro und wir würden gerne das Feierabendgeld verteilen. 0137 90 30 200. 0137 90 30 200. 50 Cent aus allen deutschen Netzen. Hier ist nochmal die Frage. Was kommt denn nur raus, bitte?
2: 7 Heuhaufen und 11 Heuhaufen werden zusammengetragen. Wie viele Heuhaufen ergibt das?
1: Ja, können wir so eine Frage echt an so einem heißen Mittwochfeierabend nicht nochmal spielen? Das ist anscheinend echt ein Problem.
3: 7 wahrscheinlich.
1: Und 11 Heuhaufen werden zusammengetragen. Das ergibt dann in Summe, Janina, die meinte in einer anderen Sendung das hier.
0: Also, was kommt raus?
5: Na, 11 und 18 waren es ja nicht. Mhm. Also bleiben ja nur noch 7.
0: 7 bleiben nur noch übrig. Also 7 Heuhaufen ist deine Lösung.
5: Genau.
0: Aha. Janina, ich glaube, da musst du dir die Frage echt nochmal anhören, weil das stimmt ja leider auch nicht. Es sind nicht 7 Heuhaufen.
1: So, also irgendwer, der noch keinen Sonnenstich bekommen hat, bitte.
3: Es ist doch wirklich, es ist ja auch kein Ausschlussverfahren, wirklich. Einfach zuhören. Kurz durchatmen, zuhören, bildlich vorstellen. Pass auf, jetzt folgendes. Richtig Motivationskohle. Mhm. Ich lege jetzt 200 Euro nochmals oben drauf. Wow. Heißt 500 Euro. Aber bitte, die richtige Antwort muss her.
1: Und bitte wähle jetzt wirklich parallel mit mir diese Nummer, um diese Frage endlich aufzulösen. Da wollten wir jetzt hier nicht ein paar Minuten mit rummachen. 0137 90 30 200 0137 90 30 200 50 Cent aus allen deutschen Netzen. Du kommst mit Leitung 3 live zu uns in die Show. Das ist die Frage für so viel Geld mittlerweile.
2: 7 Heuhaufen und 11 Heuhaufen werden zusammengetragen. Wie viele Heuhaufen ergibt das?
1: So, es geht um wie viel Geld gerade noch?
3: Also 500 habe ich gerade eben gesagt. Da noch keiner da ist, lege ich nochmal einen 100er drauf. 600 Euro.
1: Yes.
3: Und bevor du fragst, ja, auch dieses Geld, auch diese 600 Euro sind heute Abend auf dem Konto.
1: 600 Euro jetzt unter der 0137 90 30 200. Was kommt denn nun raus mit den Heuhaufen? Bitte 0137 90 30 200. 50 Cent aus allen deutschen Netzen. Die nächste Antwort muss sitzen. Sebastian meinte in der vorhergehenden Sendung das hier. Sebastian, wir brauchen dringend eine richtige Lösung. Was kommt denn nun raus?
7: 4.
1: 4? Warte, 4 Heuhaufen meinst du?
7: 11 minus 7.
1: 11 minus 7? Das verstehe ich überhaupt nicht. Nee, das ist leider nicht richtig, Sebastian. Es tut mir leid. Also, gibt es künftig Musikquiz bei solchen Sommerabenden, aber ganz ehrlich, machen wir nicht mehr.
3: Machen wir echt nicht mehr. Nee, also mit Zahlen und so, das hat wohl keinen Sinn. Ja, wahrscheinlich hat er so zusammengetragen, hat er gedacht, wahrscheinlich müsste er das dann abziehen. Das ist Quatsch. Nein, es ist doch viel, viel, viel, viel, viel einfacher. So, 750 Euro. 750 Euro heute aufs Konto. Aber jetzt bitte die richtige Antwort, Leute.
1: So, noch mehr Geld und bitte jetzt auflösen, zu uns kommen und sagen, wie viele Heuhaufen denn rauskommen. 0137 90 30 200. 0137 90 30 200. 50 Cent aus allen deutschen Netzen. 4 falsche Antworten jetzt bei der Frage. Und ich denk's mir nicht aus.
2: 7 Heuhaufen und 11 Heuhaufen werden zusammengetragen. Wie viele Heuhaufen ergibt das?
1: 750 Euro. Mit Leitung 3 bist du live. 4, Carsten und ich sind live. 4, 18.39 Uhr. Es ist immer noch keiner da.
3: Ja, wir sind live hier. Ihr seid noch nicht hier. Es ist noch keiner da. Darum jetzt wirklich Folgendes. Ich habe eine Idee. Es ist 29. Juli jetzt angesagt. Das heißt, Demnächst wird alles vom Konto wieder runtergebucht. Abbuchungen incoming. Heißt, ich lege noch was drauf. 1.000 Euro für euch. Ist kein Quatsch, geht heute raus. Ist heute Abend auf eurem Konto. 1.000 Euro, aber wir brauchen jetzt die richtige Antwort.
1: Wenn ich 7 und 11 Heuhaufen zusammentrage, ergibt das? Hat jemand eine Lösung bitte? Schnapp dir das Sommergeld von 1.000 Euro. Es soll und es wird rausgehen unter der 0137 90 30 200. Noch keiner da. Aktuell immer noch keiner da. 0137 90 30 200. 50 Cent aus allen deutschen Netzen und immer noch keiner da. 1.000 Euro. Und die Antwort lautet nicht 18 Heuhaufen. Ilona, die hat die 11 und die 7 zusammen addiert. Es kommen da nicht 18 Heuhaufen raus. 1.000 Euro in der Cash-Quiz. Sommer, Mittwoch, Feierabend-Ausgabe und es ist immer noch keiner da. Das Wetter spielt heute total gegen uns, glaube ich.
3: Absolut. Und dann noch so eine Frage, keine Ahnung. Also folgendes, ich verdoppele jetzt eure Gewinnchance, damit es jetzt hier rappelt. Wir wollen diese Frage loswerden. Ja. Ich gebe euch die 6 noch mit dazu. Also Leitung 3 bleibt bestehen, Leitung 6 kommt mit dazu. Ab sofort 2 Leitungen, 2 Gewinnleitungen. Oh. Das ist die doppelte Gewinnchance jetzt auf 1.000 Euro.
1: So, liebe Freunde, für 1.000 Euro, es sind jetzt 2 Studioleitungen offen. Wir haben jetzt gerade eine 2. Leitung ins Studio geöffnet. Die ist offen, die steht dir zur Verfügung für 1.000 Euro. Aber bitte, wähl diese Nummer, komm jetzt zu uns, löst diese blöde Frage auf und werd heute Abend glücklich über 1.000 Euro. 0137 90 30 200. Und jetzt kannst bitte jede Sekunde klingeln, dass wir hier weiter mit Musik machen können. 0137 90 30 200. 50 Cent aus allen deutschen Netzen. Ein letztes Mal hören wir rein in die Frage, was kommt raus?
2: 7 Heuhaufen und 11 Heuhaufen werden zusammengetragen. Wie viele Heuhaufen ergibt das?
1: So, 18 meinte Ilona, das war falsch. Silvia kam auf 11 und Janina auf 7. Bitte, irgendwer muss da den Durchblick haben bei dieser Frage, auch wenn das bei 35 Grad in der Spitze heute vielleicht ein bisschen schwieriger ist. Carsten, ist jetzt jemand da bei der doppelten Gewinnchance?
3: Noch keiner da und darum verdopple ich eure Gewinnchance nochmals. Achtung, anschnallen, jetzt wird's auch hier richtig heiß, denn jetzt kommen noch 2 Leitungen mit dazu. Heißt nochmal die 9 und die 11 dazugegeben. Bedeutet nicht mehr die zweifache, sondern die vierfache Gewinnchance ab jetzt.
1: So, noch besser, noch besser. Noch fulminanter, es sind jetzt 4 Studioleitungen geöffnet, 4 Leitungen stehen auf grün, 4 Leitungen führen dich direkt zu 1.000 Euro, es ist die 0137 90 30 200. Irgendwer, der gerade nicht im Freibad ist, irgendwer, der gerade nicht an der Pommesbude ist, 0137 90 30 200, 50 Cent aus allen deutschen Netzen. Okay, Regie wird auch schon ungeduldig, wir hören das letzte Mal rein in die Frage, was kommt hier raus? Einer muss es wissen, einer bitte.
2: 7 Heuhaufen und 11 Heuhaufen werden zusammengetragen. Wie viele Heuhaufen ergibt das?
1: So, Carsten, es muss jetzt klingeln. Die Sendung ist gleich vorbei, Mann.
3: Komm, dann gebe ich noch eine Leitung mit dazu. Gebe ich noch die 15 mit rein. Es muss doch jetzt bitte klappen. Radio Deutschland, SOS, jetzt bitte. Wer hat's raus? Fünffache Gewinnchance, weil die 15 ist jetzt auch noch mit dabei.
1: 5 Studioleitungen sind geöffnet, es ist gleich 18.45 Uhr, die Sendung ist gleich zu Ende, die 1.000 Euro werden rausgehen. Und es ist nicht die Frage, ob es hier überhaupt einen Gewinner geben wird, es wird einen Gewinner geben. Die Frage ist, wer wird gewinnen und wann wirst du gewinnen? Bitte jetzt. Unter der 0137 90 30 200, 0137 90 30 200, 50 Cent aus allen deutschen Netzen, 1.000 Euro. Heute Abend noch auf dem Konto, also auch bei dieser gigantischen Gewinnsumme ändert sich daran nichts, ne?
3: Da ändert sich gar nichts dran, per Echtzeitüberweisung geht's raus. Jetzt müsst ihr euch mal vorstellen, ihr holt euch jetzt die Kohle, ihr gewinnt jetzt hier und dann habt ihr in 2 Stunden das Geld auf dem Konto. 1.000 Euro.
1: So wird's sein, 0137 90 30 200. Liebe Regie, bitte lasst uns noch auf Sendung. Bitte klemmt uns jetzt nicht ab. Wir brauchen noch einen Gewinner. In den letzten Sekunden dieser Sendung. Irgendwer, der weiß, wie viele Heuhaufen da rauskommen. 0137 90 30 200. 50 Cent aus allen deutschen Netzen. Irgendwer, der bitte uns sagen kann, was hier rauskommt. Julius, nein, bitte, bitte nehmt uns nicht vom Sender. Wir brauchen die Lösung. Carsten.
3: Ja, aus der Regie kriegen wir hier vom Julius schon wieder komische Zeichen. Nein, wir gehen nicht ohne Gewinner oder Gewinnerin. Ich gebe 3 Leitungen dazu, die 18, 19 und 20. 8-fache Gewinnchance jetzt.
1: 8. 8 Leitungen sind jetzt geöffnet. Wenn ich 7 und 11 Heuhaufen zusammentrage, wie viele Heuhaufen ergibt das? 0137 90 30 200. Und Julius sagt, er macht jetzt wirklich kurzen Prozess. Die letzten 120 Sekunden brechen jetzt gleich an. Wir brauchen bitte die Lösung. 1000 Euro müssen rausgehen unter der 0137 90 30 200. 0137 90 30 200. 50 Cent aus allen deutschen Netzen. Wir haben keine Zeit mehr. Es wird jemand 1000 Euro gewinnen. Aber ist irgendwer gerade nicht im Freibad, liegt nicht in der Sonne, hört diesen Sender und weiß, was bei dieser Frage rauskommt? Bitte.
2: 7 Heuhaufen und 11 Heuhaufen werden zusammengetragen. Wie viele Heuhaufen ergibt das?
1: Keine 120 Sekunden mehr, Carsten. Das war's.
3: Unfassbar. Es wird garantiert klingeln. Das Geld geht garantiert raus. Heute ist der 29.07. nochmal langsam. Und deshalb gebe ich euch die 29 und die 7 noch mit dazu. Jetzt machen wir die 10-fache Gewinnchance für die letzten 90 Sekunden. Los geht's.
1: Es sind jetzt 10 Studioleitungen geöffnet. Triff eine dieser 10 Leitungen, komm bitte direkt zu uns und gewinne 1000 Euro jetzt am Ende der Sendung mit der besten Gewinnchance. 1000 Euro Sommergeld unter der 0137 90 30 200. Und jetzt brauchen wir dich bitte in den letzten 90 Sekunden. 0137 90 30 200. 50 Cent aus allen deutschen Netzen. 1000 Euro netto und steuerfrei. Und nochmal zum Ende sei gesagt, sag bitte nicht 18 Heuhaufen. Das ist nicht richtig. Es wird auch nicht richtiger. 1000 Euro, letzten 60 Sekunden. Das kann ja was werden hier.
3: Absolut. Wir brauchen jetzt ein Klingeln. Es wird garantiert klingeln. Bitte habt die richtige Antwort parat, damit wir das Geld sofort auf den Weg bringen können.
1: Unter der 0137 90 30 200. Und ich sage jetzt das letzte Mal die Gewinnernummer für 1000 Euro. Es muss jemand haben an diesem heißen Mittwoch. 0137 90 30 200. 50 Cent aus allen deutschen Netzen. Was ist denn, wenn ich 7 und 11 Heuhaufen zusammentrage? Wie viele Heuhaufen ergibt denn das? Silvia kam da auf 11, wie auch immer. Ilona auf 18, 1000 Euro netto und steuerfrei. 10 Leitungen weiterhin offen, oder?
3: Absolut. 10 Leitungen führen zum Gewinn.
1: 0137 90 30 200. Schnapp dir das Geld. 50 Cent aus allen deutschen Netzen. Hat durchgestellt mit dem Chance-Button. Wer ist denn da? Hallo? Hallo?
8: Hallo,
1: Fabian. Die Lösung bitte.
8: 1.
1: Es ist ein großer Heuhaufen. Fabian,
3: natürlich.
1: Du hast gewonnen. Herzlichen Glückwunsch. 1000 Euro gehören dir. Gratulation.
8: Super, geil.
1: Ja, bleib mal am bleib am Telefon bitte.
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0: Eisenborn meldet 34 Grad, Winzeln 33 und Riedelberg 35 Grad.
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3: Ich bin Thomas Bleskin. Bundespräsident Frank-Walter Steinmeier hat drei neue Regierungsmitglieder ernannt. Steffen Bilger übernimmt das Verkehrsministerium, Carsten Linnemann das Gesundheitsressort und Nina Wagen das Kanzleramt. Die drei neuen Minister sind damit im Amt, müssen ihren Amtseid vor dem Bundestag aber später ablegen.
4: Das soll nach der Sommerpause Anfang September passieren. Bundespräsident Steinmeier kritisiert das und auch andere Experten sehen das Vorgehen der Bundesregierung rechtlich durchaus kritisch. Allerdings müssten andernfalls alle 630 Bundestagsabgeordnete extra aus dem Urlaub nach Berlin gerufen werden, ein kostspieliges Unterfangen. Bei der Ernennung mahnte der Bundespräsident weitere Reformen an und rief auf, mutig zu sein. Die Belastungsprobe sei groß, so Steinmeier, aber die Entschlossenheit, sie zu bewältigen, sei größer. Tanja Wagner, Nachrichtenredaktion.
3: Der bisherige Kanzleramtschef Thorsten Frey ist zum neuen Vorsitzenden der Unionsfraktion im Bundestag gewählt worden. Der CDU-Politiker erhielt nach Angaben aus der Fraktionssitzung knapp 92% der Stimmen und folgt auf Jens Spahn. Der Unmut über die Personalentscheidungen von Bundeskanzler Friedrich Merz schlug sich damit nicht im Ergebnis nieder. Die öffentliche Verschuldung ist im vergangenen Jahr auf den Rekordstand von fast 2,7 Milliarden Euro gestiegen. Das entspricht nach Angaben des Statistischen Bundesamts einer Pro-Kopf-Verschuldung von etwa 32.000 Euro.
5: Öffentliche Verschuldung meint die Schulden, die Bund, Länder, Gemeinden und Sozialversicherungen beim sogenannten nicht öffentlichen Bereich haben, also beispielsweise bei Kreditinstituten. In all diesen Bereichen, außer der Sozialversicherung, sind die Schulden gestiegen. Beim Bund um etwa 6%, bei den Ländern um gut 3%. Nur in Rheinland-Pfalz, NRW und Berlin ist die Pro-Kopf-Verschuldung zurückgegangen. Den stärksten Anstieg gab es bei den Gemeinden und Gemeindeverbänden. Hier sind die Schulden im vergangenen Jahr um gut 15,5% nach oben geklettert. Fiona Reinhardt, Nachrichtenredaktion.
3: Ein Airbus A350 hat bei einem Testflug einen neuen Langstreckenrekord aufgestellt. Die Maschine flog ohne Zwischenlandung mehr als 23.000 Kilometer von Melbourne nach Toulouse und war dabei 24 Stunden und 24 Minuten in der Luft. Der Flug gehört zum Ultralangstreckenprojekt der australischen Gesellschaft Qantas. Sie will ab Oktober 2027 erstmals nonstop von Sydney nach London fliegen.
2: Und jetzt noch mehr Informationen aus unserer Region.
6: Mit Geraldine Werner. In der Westpfalz steigt wegen Hitze und Trockenheit die Waldbrandgefahr. Im Bereich des Forstamtes Westrich hat es bereits mehrere kleinere Brände gegeben. Außerdem in den Regionalnachrichten um halb. In Pirmasens beginnt am Freitag das dreitägige Schlabbeflicker-Festival mit rund 90 Stunden Live-Musik. Der Eintritt ist frei. Und die Tierrettung Saarpfalz ist wegen der Hitze stark gefordert. Allein am vergangenen Freitag gingen mehr als 100 Notrufe ein. Ausführliche Nachrichten aus der Region gibt's wieder um halb.
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0: Von Kaiserslautern über Pirmasens bis Zweibrücken knallt die Sonne heute Abend nochmal kräftig runter. Mit 34 bis 37 Grad. In Balborn und Kröppen bleibt's morgen erstmal heiß und später teils wolkiger, während in Wiesbach die Hitze am Nachmittag etwas zurückgeht. Dazu bleibt der Himmel meist freundlich und nur vereinzelt mischt sich etwas leichter Regen oder Nieselregen dazwischen.
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7: Der Blick zu euch auf die Straßen. Aktuell sieht's gut aus. Ihr habt freie Fahrt im Antenneland.
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7: Geblitzt wird auf der A63 in Fahrtrichtung Mainz, wenn ihr von der A6 von Kaiserslautern her kommt, in der Überleitung in der 100er-Zone. Und einen Blitzer, den haben wir auf der A8 in Fahrtrichtung Pirmasens, in Höhe der Abfahrt Zweibrücken-Answeiler, auch hier in der 100er-Zone. Habt ihr unterwegs noch was entdeckt, was auch wichtig ist für die anderen Autofahrer, dann schnell Bescheid sagen über die 0631 75 00 und 4x die 7.
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7: mit den besten Hits aller Zeiten durch euren Mittwochabend. Huey Lewis and the News, Stuck with You. Ja, mit mir habt das jetzt auch noch ein bisschen zu tun. Am Mikrofon ist für euch Lisa Abendes. Hallo.

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2: Einmal tief durchatmen und den Alltag zwischen den Bäumen lassen. Morgen verbindet Katja Binder Waldbaden mit leichten Yoga- und Achtsamkeitsübungen. Los geht's Donnerstag um 18 Uhr am Haupteingang der Gartenschau Kaiserslautern. Die Veranstaltung kostet nichts extra. Ihr braucht aber eine Gartenschaukarte. Pirmasens macht die Innenstadt zur großen Festivalbühne. Am Freitag startet nämlich das Schlabberflicker-Festival. Um 19 Uhr geht's auf dem Exerzierplatz los mit der offiziellen Eröffnung. Fassanstich ab 19.30 Uhr liefern die Habachtaler dann aktuelle Hits, Klassiker und Partymusik. Eintritt zum Festival gibt's natürlich keinen. Tickets braucht ihr auch nicht. Einfach vorbeikommen und Spaß haben. Punkrock mit britischem Humor, viel Energie und ganz eigenem Sound. Am Freitag kommt die Londoner Band Wonk Unit nach Zweibrücken. Die Türen im Erdgeschoss des Gasthauses Sutter in der Pirmasenser Straße 114 öffnen um 20 Uhr. Die Stehplatztickets kosten 18 Euro und die gibt's bei eventim.de. Und Tango, Musette und ein bisschen französisches Urlaubsfeeling mitten in Lautern. Am Freitag lädt die Gartenschau von 18 bis 20 Uhr zur französischen Gartenparty im Neumühlepark ein. Wein, Flammkuchen und ein Platz fürs eigene Picknick gibt's on top. Die Party kostet nichts extra dazu. Erwachsene zahlen natürlich einfach nur die Gartenschaukarte. Ansonsten, falls ihr noch was habt für unsere Veranstaltungstipps, dann schickt's uns gerne an die 0631 75 00 4x7.
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0: Eisenborn meldet 34 Grad, Winzeln 33 und Riedelberg 35 Grad.
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2: Mit Geraldine Werner. In der Westpfalz steigt wegen der anhaltenden Hitze und Trockenheit die Waldbrandgefahr. Im Bereich des Forstamtes Westrich in der Südwestpfalz hatte es nach Angaben des Forstamtes zuletzt bereits mehrere kleinere Brände gegeben. Die Forstleute bereiten sich darauf vor, jederzeit zu weiteren Einsätzen gerufen zu werden. Am Mittwoch werden in der Region Temperaturen bis etwa 37 Grad erwartet. Am Donnerstag könnte es noch heißer werden. Besucherinnen und Besucher der Wälder sollten besonders vorsichtig sein. Offenes Feuer und weggeworfene Zigaretten können bei der ausgetrockneten Vegetation schnell Brände auslösen. In Pirmasens beginnt am Freitag das dreitägige Schlabbeflicker-Festival. Auf dem Exerzierplatz, dem Schlossplatz, dem Münzplatz sind rund 90 Stunden Live-Musik geplant. Hinzu kommen Straßenkunst, eine Kindermeile und am Samstagabend ein Feuerwerk. Das Festgelände ist am Freitag von 15 bis 24 Uhr, am Samstag von 11 bis 24 Uhr und am Sonntag von 11 bis 19 Uhr geöffnet. Der Eintritt ist frei. Am Sonntag öffnen außerdem die Geschäfte in der Innenstadt von 13 bis 18 Uhr. Der Parkplatz an der Mosaiktreppe ist bereits gesperrt. Ab Donnerstagvormittag werden auch die Zufahrt zur Bahnhofstraße und mehrere Straßen rund um den Exerzierplatz geschlossen. Bushaltestellen werden teilweise bis Montagmittag verlegt. Für die Anreise empfiehlt die Stadt die Innenstadtparkhäuser. Der Schulhof der Grundschule Pfaffenwoog in Erfenbach wird derzeit neu gestaltet. Nach dem Rückbau der bisherigen Asphaltflächen und Spielgeräte laufen aktuell die Erdarbeiten. Geplant sind neue Spiel- und Multifunktionsflächen, zusätzliche Bäume sowie Sitzmöglichkeiten aus Findlingen. Außerdem entsteht ein grünes Klassenzimmer für den Unterricht und die Hausaufgabenbetreuung im Freien. 6 vorhandene Bäume bleiben erhalten und werden in neue Grünflächen integriert. Das Land Rheinland-Pfalz übernimmt 70% der Kosten. Und die Tierrettung Saarpfalz in Kontwig ist wegen der anhaltenden Hitze stark gefordert. Allein am vergangenen Freitag gingen nach Angaben des Vereins mehr als 100 Notrufe ein. Die ehrenamtlichen Helfer legten deshalb Sonderschichten ein und waren an einem Tag mehr als 250 Kilometer unterwegs. Versorgt wurden unter anderem entlaufene Hunde und Schildkröten, verletzte Turmfalken sowie zahlreiche Fledermäuse und andere Fundtiere. Besonders betroffen seien derzeit Schwalben und Mauersegler, die wegen der Hitze aus ihren Nestern springen. Der Verein bittet zur Finanzierung seiner Einsätze um Spenden.
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0: Von Kaiserslautern über Pirmasens bis Zweibrücken knallt die Sonne heute Abend nochmal kräftig runter. Mit 34 bis 37 Grad. In Balborn und Kröppen bleibt's morgen erstmal heiß und später teils wolkiger, während in Wiesbach die Hitze am Nachmittag etwas zurückgeht. Dazu bleibt der Himmel meist freundlich und nur vereinzelt mischt sich etwas leichter Regen oder Nieselregen dazwischen.
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4: Derzeit kommt ihr gut durchs Antenneland. Die Straßen sind soweit frei.
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4: Geblitzt wird auf der A63 in Fahrtrichtung Mainz, wenn ihr von der A6 von Kaiserslautern her kommt, in der Überleitung in der 100er Zone. Und einen Blitzer, den haben wir auf der A8 in Fahrtrichtung Pirmasens, in Höhe der Abfahrt Zweibrücken Ernstweiler, auch hier in der 100er Zone. Habt ihr unterwegs noch was entdeckt, was auch wichtig ist für die anderen Autofahrer, dann schnell Bescheid sagen über die 0631 75 00 und 4x die 7.
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2: 29. Juli 1985. Bryan Adams steigt mit Heaven in die Charts ein. '83 ist Bryan Adams auf Tournee. Er spielt Abend für Abend als Vorgruppe von Journey. Noch auf Tour bekommt er einen Auftrag. Er soll einen Song für einen Film schreiben. A Night in Heaven heißt der Film. So eine richtige Rockballade wünschen sich die Produzenten. Also setzt er sich hin und beginnt zu schreiben. Und klar, in den letzten Monaten hat Bryan knapp 100 Konzerte mit Journey gespielt. Es kann also schon sein, dass da etwas abgefärbt hat auf ihn. Auf jeden Fall will er, dass sein Song genauso gut wird wie Journeys Rockballade Faithfully. Die Filmproduzenten sind mit Bryans Song Heaven sehr zufrieden. Als der Film 1983 rauskommt, wird er zum Titelsong. Aber es gibt ein Problem. Leider ist der Film nicht wirklich erfolgreich. Und genau deswegen überlegt Bryan, den Song wenigstens aufs nächste Album zu packen. Wäre schade drum, warum denn auch nicht, wenn da ein fertiger Song rumliegt. Aber so richtig sicher sind sich Bryan und sein Team nicht. Irgendwie ist der Song so nett, fast schon zu nett. In der sprichwörtlich letzten Sekunde entscheidet sich Bryan dann doch noch um und Heaven landet auf dem Album. Warum er sich dazu entscheidet, kann er gar nicht so richtig sagen. Das Bauchgefühl stimmt einfach. Zum Glück für Bryan, denn damit landet er seinen bis dahin größten Hit.

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0: In Hirschhorn gibt's gerade 35 Grad und Gersbach sowie Dellfeld melden jeweils 35 Grad.
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2: Ich bin Thomas Bleskin. Bundespräsident Frank-Walter Steinmeier hat Steffen Bilger zum Verkehrsminister ernannt, Carsten Lindemann zum Gesundheitsminister und Nina Wagen zur Kanzleramtschefin. Neuer Vorsitzender der Unionsfraktion ist der bisherige Kanzleramtschef Thorsten Frey. Er erhielt knapp 92% der Stimmen.
3: Frey bekommt von der Bundestagsfraktion nicht die Quittung für den Unmut über März-Personalentscheidungen. Mehr als 90% Zustimmung gilt als gutes Ergebnis. Von seinen 13 Vorgängern starteten fast alle mit solchen Werten in ihre Amtszeiten, bis auf Friedrich März selbst 2022. Vor allem aus Bremen, Rheinland-Pfalz und Sachsen hatte es zuletzt viel Kritik über das Vorgehen des Kanzlers gegeben. Merz geht aber davon aus, dass sich der Ärger bald legt und seine Entscheidungen mit dem heutigen Tag auch akzeptiert sind. Er dürfte sich damit zufrieden in seinen Urlaub verabschieden. Tanja Wagner, Nachrichtenredaktion.
2: Die Bundesregierung hat eine Reform des Erneuerbare-Energien-Gesetzes und ein neues Netzpaket auf den Weg gebracht. So soll es für neue kleine Solaranlagen auf Hausdächern ab 2027 keine dauerhafte Förderung mehr geben. Umweltverbände und Grüne warnen vor einer Schwächung der Energiewende. Industrie und kommunale Unternehmen begrüßen die Pläne. Wegen einer neuen Hitzewelle kämpft die Feuerwehr in den Waldbrandgebieten in Frankreich und Spanien unter Hochdruck gegen ein Wiederaufflammen der Feuer. Inzwischen können Zehntausende Evakuierte in beiden Ländern in ihre Häuser zurückkehren.
4: An der französischen Atlantikküste sorgen enorme Trockenheit, Wind und Temperaturen von über 40 Grad weiter für große Gefahr. Rund 2200 Feuerwehrleute sind dort weiter im Einsatz. Und in Spanien wurden Evakuierungen und Ausgangsbeschränkungen für 19 Ortschaften aufgehoben. Die Behörden warnen wegen der vierten Hitzewelle des Sommers aber vor einer verfrühten Entwarnung. Sorgen bereitet außerdem ein Waldbrand in der Provinz Castellón im Osten Spaniens, wo die Flammen weiter außer Kontrolle sind. David Riemer, Nachrichtenredaktion.
2: Vor der Ostseeküste Mecklenburg-Vorpommerns ist erneut ein Wal gesichtet worden. Nach Angaben des Schweriner Umweltministeriums wurde das Tier am Nachmittag nahe der Seebrücke Wustrow beobachtet. Auch das Deutsche Meeresmuseum enthielt eine entsprechende Warnung. Aufgrund von Ort und Zeitpunkt dürfte es sich bei den Sichtungen um denselben Wal handeln.
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0: Von Kaiserslautern über Pirmasens bis Zweibrücken bleibt's heute Abend knallheiß und meist richtig klar, teils noch mit 33 bis 36 Grad. In der Nacht geht's nur langsam runter und morgen wartet dann der nächste Hitzetag mit bis zu 38 Grad in Kaiserslautern und rund 35 Grad in Pirmasens. In Zweibrücken wird's etwas gemäßigter, aber auch da bleibt der Sommer ganz klar der Chef.
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0: Direkt in der Stadt gibt's gerade 33 Grad, Bottenbach meldet 30 und in Rosenkopf sind's 29 Grad.
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2: Ich bin Thomas Bleskin. Bundespräsident Frank-Walter Steinmeier hat drei neue Regierungsmitglieder ernannt. Steffen Bilger übernimmt das Verkehrsministerium, Carsten Linnemann das Gesundheitsressort und Nina Wagen das Kanzleramt. Die drei neuen Minister sind damit im Amt, müssen ihren Amtseid vor dem Bundestag aber später ablegen.
3: Das soll nach der Sommerpause Anfang September passieren. Bundespräsident Steinmeier kritisiert das und auch andere Experten sehen das Vorgehen der Bundesregierung rechtlich durchaus kritisch. Allerdings müssten andernfalls alle 630 Bundestagsabgeordnete extra aus dem Urlaub nach Berlin gerufen werden, ein kostspieliges Unterfangen. Bei der Ernennung mahnte der Bundespräsident weitere Reformen an und rief auf, mutig zu sein. Die Belastungsprobe sei groß, so Steinmeier, aber die Entschlossenheit, sie zu bewältigen, sei größer. Tanja Wagner, Nachrichtenredaktion.
2: Der bisherige Kanzleramtschef Thorsten Frey ist zum neuen Vorsitzenden der Unionsfraktion im Bundestag gewählt worden. Der CDU-Politiker erhielt nach Angaben aus der Fraktionssitzung knapp 92% der Stimmen und folgt auf Jens Spahn. Der Unmut über die Personalentscheidungen von Bundeskanzler Friedrich Merz schlug sich damit nicht im Ergebnis nieder. Die öffentliche Verschuldung ist im vergangenen Jahr auf den Rekordstand von fast 2,7 Milliarden Euro gestiegen. Das entspricht nach Angaben des Statistischen Bundesamts einer Pro-Kopf-Verschuldung von etwa 32.000 Euro.
4: Öffentliche Verschuldung meint die Schulden, die Bund, Länder, Gemeinden und Sozialversicherungen beim sogenannten nicht öffentlichen Bereich haben, also beispielsweise bei Kreditinstituten. In all diesen Bereichen, außer der Sozialversicherung, sind die Schulden gestiegen. Beim Bund um etwa 6%, bei den Ländern um gut 3%. Nur in Rheinland-Pfalz, NRW und Berlin ist die Pro-Kopf-Verschuldung zurückgegangen. Den stärksten Anstieg gab es bei den Gemeinden und Gemeindeverbänden. Hier sind die Schulden im vergangenen Jahr um gut 15,5% nach oben geklettert. Fiona Reinhardt, Nachrichtenredaktion.
2: Ein Airbus A350 hat bei einem Testflug einen neuen Langstreckenrekord aufgestellt. Die Maschine flog ohne Zwischenlandung mehr als 23.000 Kilometer von Melbourne nach Toulouse und war dabei 24 Stunden und 24 Minuten in der Luft. Der Flug gehört zum Ultralangstreckenprojekt der australischen Gesellschaft Qantas. Sie will ab Oktober 2027 erstmals nonstop von Sydney nach London fliegen.
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0: In und rund um Kaiserslautern, Pirmasens und Zweibrücken bleibt's heute Abend noch richtig warm bis heiß. Vielerorts unter klarem Himmel. Morgen geht's dann je nach Ecke mit 30 bis 38 Grad weiter. Am höchsten klettert das Thermometer rund um Kaiserslautern. In Pirmasens mischt später etwas mehr Bewölkung mit, während es in Zweibrücken nach einem zähen Start wieder sonniger und sehr warm wird.
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0: Direkt in der Stadt gibt's gerade 33 Grad, Bottenbach meldet 30 und in Rosenkopf sind's 29 Grad.
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0: In und rund um Kaiserslautern, Pirmasens und Zweibrücken bleibt's heute Abend noch richtig warm bis heiß. Vielerorts unter klarem Himmel. Morgen geht's dann je nach Ecke mit 30 bis 38 Grad weiter. Am höchsten klettert das Thermometer rund um Kaiserslautern. In Pirmasens mischt später etwas mehr Bewölkung mit, während es in Zweibrücken nach einem zähen Start wieder sonniger und sehr warm wird.
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0: Weilerbach hat gerade 30 Grad, Winsberg und Rosenkopf liegen bei 28 Grad.
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2: Ich bin Uli Reitinger. 11 Tage nach dem Rücktritt von Unionsfraktionschef Spahn hat Bundeskanzler Merz den wesentlichen Teil seines Personalumbaus abgeschlossen. Die Unionsfraktion wählte in einer Sondersitzung den bisherigen Kanzleramtschef Thorsten Frey zum neuen Vorsitzenden mit dem für viele überraschend guten Ergebnis von rund 92%.
3: Vorher ernannte Bundespräsident Steinmeier 3 neue Minister. Merz zeigte sich trotz massiver Kritik, vor allem über die Art und Weise der Entlassung von Verkehrsminister Schnieder, zufrieden mit der Neuaufstellung von Regierung, Partei und Fraktion. Er erwartet sogar einen neuen Impuls, der ist aus Unionssicht auch nötig, zumal im Herbst 3 wichtige Landtagswahlen anstehen. CSU-Chef Söder konnte sich einen Seitenhieb Richtung Merz nicht verkneifen. Er fordert mehr Tempo bei den Reformen der schwarz-roten Koalition. David Riemer, Nachrichtenredaktion.
2: Von einer Hitzewelle und kräftigem Wind angeheizte Brände greifen in Südeuropa um sich und stellen Feuerwehrkräfte und die Bevölkerung vor eine extreme Herausforderung. In Frankreich konzentrieren sich die Einsatzkräfte darauf, das Wiederaufflammen der einigermaßen eingegrenzten Waldbrände zu verhindern.
4: Es ist enorm heiß in Westfrankreich. Die Temperaturen liegen bei bis zu 41 Grad, die Luft ist trocken und es windet. Die Feuerwehr bangt daher, dass der riesige Brand bei Bordeaux weiter um sich greifen könnte. Die Kräfte vor Ort sind weiter im Dauereinsatz. Mit dabei sind auch 40 Soldaten der Bundeswehr. Mit 2 Löschhubschraubern werfen sie immer wieder riesige Mengen Wasser über den Flammen ab. Sollte der Brand noch lange anhalten, könnten auch aus Deutschland noch länger Helfer vor Ort sein. Aus Bordeaux, Rache Sommer.
2: Die Bundesregierung hat eine Reform des Erneuerbare-Energien-Gesetzes und ein neues Netzpaket auf den Weg gebracht. Für neue, kleine Solaranlagen auf Hausdächern soll es ab 2027 keine dauerhafte Förderung mehr geben. Umweltverbände und Grüne warnen vor einer Schwächung der Energiewende. Industrie und kommunale Unternehmen begrüßen die Pläne grundsätzlich. Ein Airbus A350 hat bei einem Testflug einen neuen Langstreckenrekord aufgestellt. Die Maschine flog ohne Zwischenlandung mehr als 23.000 Kilometer von Melbourne nach Toulouse und war dabei 24 Stunden und 24 Minuten in der Luft. Der Flug gehört zum Ultralangstreckenprojekt der australischen Gesellschaft Qantas. Sie will ab Oktober 2027 erstmals nonstop von Sydney nach London fliegen.
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0: In und rund um Kaiserslautern, Pirmasens und Zweibrücken geht's heute Nacht schon mild weiter, mit klarem Himmel und Temperaturen um die 28 bis 29 Grad. Morgen wird's dann richtig heiß. In Kaiserslautern und Pirmasens klettern die Werte auf bis zu 38 Grad. In Zweibrücken bleibt's etwas darunter bei gut 32 Grad. Dazu meist viel Sonne, erst am Nachmittag zeitweise dichter bewölkt.
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0: Weilerbach hat gerade 30 Grad, Winsberg und Rosenkopf liegen bei 28 Grad.
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0: In und rund um Kaiserslautern, Pirmasens und Zweibrücken geht's heute Nacht schon mild weiter, mit klarem Himmel und Temperaturen um die 28 bis 29 Grad. Morgen wird's dann richtig heiß. In Kaiserslautern und Pirmasens klettern die Werte auf bis zu 38 Grad. In Zweibrücken bleibt's etwas darunter bei gut 32 Grad. Dazu meist viel Sonne, erst am Nachmittag zeitweise dichter bewölkt.
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1: In Weilerbach gibt's gerade 29 Grad, Gersbach meldet 24 und Althornbach liegt bei 24 Grad.
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3: Ich bin Uli Reitinger. Nach dem Rücktritt von Jens Spahn ist der Personalumbau der Union weitgehend abgeschlossen. Thorsten Frey wurde mit knapp 92% zum neuen Vorsitzenden der Bundestagsfraktion gewählt. Bundespräsident Steinmeier ernannte zudem Nina Warken zur Kanzleramtschefin, Carsten Linnemann zum Gesundheitsminister und Steffen Bilger zum Verkehrsminister. Bundeskanzler Merz zeigte sich trotz anhaltender Kritik zuversichtlich, dass von der Neuaufstellung neue Impulse ausgehen. Wirtschafts- und Energieministerin Reiche plant einen Kurswechsel in der Energiepolitik. Das Kabinett hat grundlegende Reformen dazu nun auf den Weg gebracht, mit Konsequenzen auch für die privaten Haushalte.
4: Mehr finanzielle Eigenverantwortung für die erneuerbaren Energien und ein Netzpaket sollen helfen, die hohen Stromkosten am Wirtschaftsstandort Deutschland zu senken. Es muss Schluss sein mit dem Rundum-Sorglos-Paket, sagt Reiche. Sie will den Ausbau von Ökostrom und Netzen besser aufeinander abstimmen und Fördermittel sparen, auch bei den Solaranlagen auf dem Hausdach oder den Balkonkraftwerken. Das kommt vor allem bei der Branche schlecht an, die Arbeitsplätze und Investitionen gefährdet sieht. Die Industrie dagegen begrüßt die Pläne. Tanja Wagner, Nachrichtenredaktion.
3: Mit stellenweise fast 40 Grad steht Deutschland morgen der heißeste Tag der aktuellen Hitzewelle bevor. Selbst an den Küsten steigen die Temperaturen auf über 30 Grad. Dazu drohen Sturm oder sogar Orkanböen und örtlich starke Gewitter, eine explosive Mischung.
5: Hohe Temperaturen und schwüle Gewitterluft. Meteorologen sprechen von einer extrem starken Wärmebelastung. Vor allem Menschen mit Kreislaufproblemen leiden. Auch für ältere Menschen ist die Wetterlage gefährlich. Der Deutsche Wetterdienst empfiehlt, direkte Sonne nach Möglichkeit zu meiden, ausreichend Wasser zu trinken und die Innenräume kühl zu halten. Wer Abkühlung in Wäldern sucht, sollte den Rückweg antreten, sobald sich erste Gewitterboten ankündigen. Das gilt auch für schattige Bereiche unter Bäumen an Badeseen. Diana Kramer, Nachrichtenredaktion.
3: Wegen eines außer Kontrolle geratenen Waldbrands auf Kreta wird der Ferienort Arja Galina evakuiert. Medienberichten zufolge sind rund 6000 Urlauber betroffen. Stürmischer Wind treibt die etwa 15 Kilometer lange Feuerfront voran und zwang Löschfahrzeuge und Hubschrauber zum Abbruch ihrer Einsätze. Zwei Feuerwehrleute kamen ums Leben, nachdem sie im dichten Rauch die Orientierung verloren hatten.
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1: Über Kaiserslautern, Pirmasens und Zweibrücken steht uns ein knallheißer Sommertag ins Haus. Erst viel Sonne, dann am Nachmittag teils mehr Wolken, aber trocken bleibt's. Die Temperaturen schießen auf 36 bis 38 Grad. Dazu bleibt es auch in den Nächten sehr warm. Abends klart es wieder auf und der Himmel zeigt sich vielerorts sternenklar.
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0: In Weilerbach gibt es gerade 29 Grad, Gersbach meldet 24 und Althornbach liegt bei 24 Grad.
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0: Über Kaiserslautern, Pirmasens und Zweibrücken steht uns ein knallheißer Sommertag ins Haus. Erst viel Sonne, dann am Nachmittag teils mehr Wolken, aber trocken bleibt's. Die Temperaturen schießen auf 36 bis 38 Grad, dazu bleibt es auch in den Nächten sehr warm. Abends klart es wieder auf und der Himmel zeigt sich vielerorts sternenklar.
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0: In Eisenborn gibt's gerade 25 Grad, Gersbach meldet 22 Grad und in Rosenkopf liegen wir bei 25 Grad.
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2: Ich bin Uli Reitinger. Der personelle Umbau in der Unionsfraktion und in der Bundesregierung ist weitgehend abgeschlossen.

0: Die Minister Warken, Linnemann und Bilger bekamen von Bundespräsident Steinmeier ihre Ernennungsurkunden. Und die Unionsfraktion wählte Thorsten Frey mit mehr als 90% zu ihrem neuen Vorsitzenden. Kanzler Merz war nachher sichtbar zufrieden.
1: Dieser Herbst, der wird für uns sehr herausfordernd. Wir werden uns darauf vorbereiten müssen. Wir werden das tun. Die Reformen gehen weiter. Wir arbeiten daran. Und ich bin wirklich sehr zuversichtlich, dass aus dieser Fraktionssitzung heraus ein neuer Impuls kommt, eine neue Dynamik kommt und auch eine neue Anstrengung für uns alle kommt, das Land gut zu führen, unser Land in eine gute Zukunft zu führen. Und das ist die Aufgabe, die wir alle haben.
0: Die neuen Minister sollen erst Anfang September vom Bundestag vereidigt werden. Sie sind trotzdem jetzt schon im Amt. Wegen einer neuen Hitzewelle kämpft die Feuerwehr in den Waldbrandgebieten in Frankreich und Spanien unter Hochdruck gegen ein Wiederaufflammen der Feuer. Inzwischen können Zehntausende Evakuierte in beiden Ländern in ihre Häuser zurückkehren.
2: An der französischen Atlantikküste sorgen enorme Trockenheit, Wind und Temperaturen von über 40 Grad weiter für große Gefahr. Rund 2200 Feuerwehrleute sind dort weiter im Einsatz. Und in Spanien wurden Evakuierungen und Ausgangsbeschränkungen für 19 Ortschaften aufgehoben. Die Behörden warnen wegen der vierten Hitzewelle des Sommers aber vor einer verfrühten Entwarnung. Sorgen bereitet außerdem ein Waldbrand in der Provinz Castellón im Osten Spaniens, wo die Flammen weiter außer Kontrolle sind. David Riemer, Nachrichtenredaktion.
0: Nach dem islamistischen Anschlag am Rande des Christopher Street Days in Berlin stellt Familienministerin Prien den Ländern mehr Geld für Angebote gegen Radikalisierung in Aussicht. Konkret geht es um 5 Millionen Euro aus dem Förderprogramm Demokratie leben, die bisher nicht dafür vorgesehen waren. Bei dem CSD-Anschlag hatte ein Islamist eine Frau tödlich und etwa 30 weitere Menschen teils lebensgefährlich verletzt. BMW legt als letzter deutscher Autokonzern ein großes Stellenabbauprogramm auf. Weltweit sollen rund 8000 Jobs wegfallen. Der Stellenabbau soll in Deutschland über natürliche Fluktuation und ein Abfindungsprogramm auf freiwilliger Basis erfolgen. Da mehr als die Hälfte der knapp 154.000 BMW-Mitarbeiter in Deutschland tätig ist, ist es wahrscheinlich, dass am Ende auch mehr als die Hälfte der betroffenen Jobs auf Deutschland entfällt.
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4: Von Kaiserslautern über Tröben bis Rosenkopf bleibt der Himmel heute erstmal knallklar. Und die Hitze zieht tagsüber richtig an. In der Spitze landen wir bei 36 bis 38 Grad. Am heißesten wird's rund um Kaiserslautern mit bis zu 38 Grad. Am Nachmittag schiebt sich teils etwas Bewölkung rein, aber von einer echten Abkühlung kann keine Rede sein.
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0: In Eisenborn gibt's gerade 25 Grad, Gersbach meldet 22 Grad und in Rosenkopf liegen wir bei 25 Grad.
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0: Von Kaiserslautern über Tröben bis Rosenkopf bleibt der Himmel heute erstmal knallklar. Und die Hitze zieht tagsüber richtig an. In der Spitze landen wir bei 36 bis 38 Grad. Am heißesten wird's rund um Kaiserslautern mit bis zu 38 Grad. Am Nachmittag schiebt sich teils etwas Bewölkung rein, aber von einer echten Abkühlung kann keine Rede sein.
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